0: suchen Einsatzkräfte weiter nach Überlebenden. In mehreren Regionen Südeuropas kämpfen Feuerwehren weiter gegen Waldbrände. Im Südwesten Spaniens mussten hunderte Menschen ihre Häuser verlassen. Auch nahe Athen brennt's wieder, ein Dorf wurde evakuiert. Und in Südfrankreich ist ein Waldbrand inzwischen unter Kontrolle. Die Leichtathletik-EM in Birmingham ist gestartet und für Deutschland gab es zum Auftakt gleich zwei Medaillen. Florian Brem wurde im 5000-Meter-Lauf der Männer Zweiter und sackte damit Silber ein. Kugelstoß-Olympiasiegerin Yemisi Mabry holte sich in ihrem Wettbewerb dagegen Bronze.
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1: Im Studio Colin Mock. Die anhaltende Trockenheit stellt viele Bauern in Deutschland vor massive Probleme. Jana Klonikowski, dabei geht's gerade vor allem um das Viehfutter.
2: Genau, wegen der Trockenheit sind und waren viele Felder trockenbraun statt saftig grün. Und damit ist die Heuernte oft sehr, sehr mau ausgefallen. Und das heißt wiederum, viele Bauern machen sich Sorgen, ob sie genug Futter für ihre Tiere bereitstellen können. Teils muss teuer Futter zugekauft werden, was die Landwirte natürlich finanziell belastet. Der Bauernverband fordert daher bereits Entlastungen, zum Beispiel bei den Kosten für Agrardiesel.
1: Gewalt gegenüber Zugbegleitern bleibt bei der Deutschen Bahn weiter ein großes Problem. Laut DB Regio wurden im ersten Halbjahr fast 1000 Vorfälle gemeldet. André Glatzel mit den Einzelheiten.
3: In den meisten Fällen wurden Zugbegleiter geschubst, angegriffen oder bespuckt. In 22 Fällen waren die Angriffe aber so groß, dass Beschäftigte schwer verletzt wurden. Die Bahn weitet deswegen ihre Sicherheitsmaßnahmen aus. Bereits eingesetzte Bodycams sollen künftig nicht nur Videos aufnehmen, sondern auch den Ton mitschneiden. Ein Test startet spätestens im Herbst in der Region Rhein-Neckar-Pfalz. Zusätzlich setzt die Bahn auf stichfeste Westen und einen Notfallknopf für Beschäftigte.
1: Bei einem schweren Erdbeben in Kolumbien sind mindestens 111 Menschen ums Leben gekommen. Das haben die Behörden mitgeteilt. Das Land hat den Katastrophenfall ausgerufen. Beim Beben waren in mehreren Städten Häuser eingestürzt. In den Trümmern suchen Einsatzkräfte weiter nach Überlebenden. Mit der Deutschen Bahn fahren klappt nicht immer reibungslos. Das hat jetzt auch der neue Bundesverkehrsminister Bilger erlebt. Zum Auftakt seiner Sommerreise war er im ICE auf dem Weg von Berlin nach Hamburg. Wegen einer ausgefallenen Klimaanlage musste er den Wagen wechseln, berichtet die Rheinische Post. Deutschland hat bei der Leichtathletik-EM in Birmingham die ersten Medaillen in der Tasche. Läufer Florian Brem hat über die 5000 Meter sensationell Silber geholt. Vorher hatte sich Kugelstoßerin Yemisi Mabry Bronze gesichert, wie schon bei der letzten EM vor 2 Jahren.
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1: Im Studio Colin Mock. Beim aktuellen Hitzesommer ist kein Ende in Sicht und die damit einhergehende Trockenheit sorgt für immer mehr Probleme. Jana Klonikowski, auch in der Landwirtschaft sieht's nicht gut aus.
2: Nein, der fehlende Regen sorgt vielerorts für eine ganz schlechte Heuernte. Dabei wird das Heu ja dringend gebraucht, um die Tiere füttern zu können, auch über den Winter. Das geht nun oft nicht. Viele Bauern müssen teuer Futter zukaufen oder Tiere anders als geplant verkaufen, oft dann an Schlachthöfe, was dort wiederum die Preise senkt. Und das trockene, heiße Sommerwetter geht weiter. Ergiebiger Regen ist diese Woche erstmal nicht in Sicht. Das dürfte auch eine schlechte Nachricht für die niedrigen Flusspegel in Deutschland sein.
1: Zum neuen Schuljahr gibt es für Erstklässler erstmals bundesweit einen Anspruch auf Ganztagsbetreuung. Das soll bei der Chancengleichheit in der Bildung helfen und mehr Eltern das Arbeiten ermöglichen. Das Problem: Die meisten Kommunen können die Betreuung für so viele Schüler noch gar nicht anbieten. DGB-Vizechefin Elke Hanack sieht die Politik in der Pflicht. Sie sagte uns:
3: Ohne eine gezielte Ausbildungs- oder auch Anwerbeoffensive bleibt der Ausbau strukturell begrenzt. Bund, Länder und Kommunen müssen gemeinsam verlässliche Finanzierungsgrundlagen schaffen und drittens die Qualitätssicherung mit guten pädagogischen Konzepten und fairen Arbeitsbedingungen, damit Ganztag eben nicht nur Betreuung, sondern echte Bildung bedeutet.
1: In Deutschland werden jedes Jahr rund 2 Millionen Beschäftigte um Lohn geprellt. Laut DGB bekommen sie weniger als den Mindestlohn, der ihnen aber zusteht. In 10 Jahren fehlen den Betroffenen dadurch rund 35 Milliarden Euro. Der DGB fordert deshalb mehr Kontrollen und mehr Personal beim Zoll. In mehreren Regionen Südeuropas kämpfen Feuerwehren weiter gegen Waldbrände. Im Südwesten Spaniens mussten hunderte Menschen ihre Häuser verlassen. Auch nahe Athen brennt's wieder, ein Dorf wurde evakuiert. Und in Südfrankreich ist ein Waldbrand inzwischen unter Kontrolle. Die Leichtathletik-EM in Birmingham ist gestartet und für Deutschland gab es zum Auftakt gleich 2 Medaillen. Florian Brem wurde im 5000-Meter-Lauf der Männer Zweiter und sackte damit Silber ein. Kugelstoß-Olympiasiegerin Yemisi Mabry holte sich in ihrem Wettbewerb dagegen Bronze.
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1: Im Studio Colin Mock. Bäume, Sonnensegel, Trinkwasserspender oder mehr offene Wasserflächen. Der Handelsverband fordert Maßnahmen zur Abkühlung der Innenstädte. Stadtzentren verlieren bei Temperaturen von über 30 Grad massiv an Attraktivität, sagt HDE-Chef Gent. Kommunen müssten dafür dringend finanziell unterstützt werden. Der Städtetag will dagegen jetzt, dass Hitzeschutz als Gemeinschaftsaufgabe in die Verfassung kommt. So wäre strukturell unterfinanzierten Kommunen bei der Finanzierung durch Bund und Länder geholfen, so Präsident Jung zum Redaktionsnetzwerk Deutschland. Die anhaltende Trockenheit stellt viele Bauern in Deutschland vor massive Probleme. Jana Klonikowski, dabei geht's gerade vor allem um das Viehfutter.
2: Genau, wegen der Trockenheit sind und waren viele Felder trockenbraun statt saftig grün. Und damit ist die Heuernte oft sehr, sehr mau ausgefallen. Und das heißt wiederum, viele Bauern machen sich Sorgen, ob sie genug Futter für ihre Tiere bereitstellen können. Teils muss teuer Futter zugekauft werden, was die Landwirte natürlich finanziell belastet. Der Bauernverband fordert daher bereits Entlastungen, zum Beispiel bei den Kosten für Agrardiesel.
1: Die Bodycams von Zugbegleitern sollen künftig auch den Ton mitschneiden. Die Deutsche Bahn startet dazu ab Herbst einen Test in der Region Rhein-Neckar-Pfalz. Danach soll die Technik schrittweise bundesweit kommen. Hintergrund sind fast 1000 Übergriffe auf Zugbegleiter im ersten Halbjahr. In 22 Fällen wurden Beschäftigte schwer verletzt. In deutschen E-Mail-Postfächern landet weniger Spam. Web.de und GMX zählten im ersten Halbjahr knapp 1 Milliarde verdächtige Mails pro Woche. Das sind nur etwa halb so viele wie im Vorjahreszeitraum. Dafür werden Phishing-Mails gezielter und persönlicher, etwa mit gefälschten Rechnungen oder Betrug per QR-Code. Deutschland hat bei der Leichtathletik-EM in Birmingham die ersten Medaillen in der Tasche. Läufer Florian Bremm hat über die 5000 Meter sensationell Silber geholt. Vorher hatte sich Kugelstoßerin Yemisi Mabry Bronze gesichert, wie schon bei der letzten EM vor 2 Jahren.
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2: Im Studio Holger Dilk. Es braucht Geld für Maßnahmen zur Abkühlung in den deutschen Innenstädten, das verlangt der Handelsverband. Stadtzentren verlieren bei Temperaturen von über 30 Grad massiv an Attraktivität, sagt HDI-Chef Gent. Colin Mock.
3: Mehr Bäume, Grünflächen, Sonnensegel oder Trinkwasserspender könnten dagegen wirken. Kommunen müssten dafür dringend finanziell unterstützt werden. Die durch den Klimawandel häufiger werdenden Hitzetage würden den Einzelhandel an seinem Standort Nummer 1 zunehmend in den Schwitzkasten nehmen, so Gent. Forderungen gibt's auch vom Deutschen Städtetag. Der will, dass Hitzeschutz als Gemeinschaftsaufgabe in die Verfassung kommt. Das sagte Präsident Jung zum Redaktionsnetzwerk Deutschland.
2: Die anhaltende Trockenheit stellt viele Bauern in Deutschland vor massive Probleme. Dabei geht es gerade vor allem um das Viehfutter. Jana Klonikowski.
4: Genau, wegen der Trockenheit sind und waren viele Felder trockenbraun statt saftig grün. Und damit ist die Heuernte oft sehr, sehr mau ausgefallen. Und das heißt wiederum, viele Bauern machen sich Sorgen, ob sie genug Futter für ihre Tiere bereitstellen können. Teils muss teuer Futter zugekauft werden, was die Landwirte natürlich finanziell belastet. Der Bauernverband fordert daher bereits Entlastungen, zum Beispiel bei den Kosten für Agrardiesel.
2: Wegen des anhaltenden Niedrigwassers in großen Flüssen dürfen Lastwagen in immer mehr Bundesländern auch sonntags fahren. Zuletzt haben Mecklenburg-Vorpommern, Bayern und Baden-Württemberg das Fahrverbot gelockert. Damit sollen Waren trotz eingeschränkter Transportwege auf wichtigen Flüssen weiter ins Ziel kommen. 30 Jahre nach dem Mord an US-Rapper Tupac Shakur ist in Las Vegas der Prozess gegen den mutmaßlichen Drahtzieher gestartet. Der angeklagte Gang-Anführer soll den Tod der Rap-Legende 1996 in Auftrag gegeben haben. Dass geklärt wird, wer geschossen hat, erwarten Prozessbeobachter nicht. Deutschland hat bei der Leichtathletik-Europameisterschaft in Birmingham die ersten Medaillen in der Tasche. Läufer Florian Brem hat über die 5000 Meter sensationell Silber geholt. Vorher hatte sich Kugelstoßerin Yimisi Mabry Bronze gesichert, wie schon bei der letzten EM vor 2 Jahren.
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5: Das Inselradio Mallorca ist an Ihrer Seite beim Fertigmachen für die Arbeit. Klasse Rolke, mein Name. Schönen guten Morgen.
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1: Hey, ich bin's. Du, ich vermisse dich total.
2: Hör mal, was soll denn das jetzt? 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

0: Hallo? Hallo, bist du noch dran?
1: 9 Minuten nach 6. Wir wünschen einen schönen guten Morgen.
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1: Manchmal braucht ein großer Song offenbar gar keine große Show. 2 Stimmen, 2 Gitarren und fertig. 2014 treten Ilse de Lange und Waylon als The Common Linnets für die Niederlande beim Eurovision Song Contest in Kopenhagen an. Und zunächst hält sich die Begeisterung zu Hause ziemlich in Grenzen, als sie Calm After the Storm im März zum ersten Mal akustisch im niederländischen Fernsehen präsentieren. Gibt es ordentlich Kritik. Erst mit dem Auftritt beim ESC-Halbfinale, da dreht sich die Stimmung. 150 Punkte und Platz 1. Im Finale am 10. Mai 2014 werden es mit 238 Punkten und sogar Platz 2. Nur Conchita Wurst aus Österreich liegt mit Rise Like a Phoenix vor ihnen. Danach wird aus dem ESC-Song ein europaweiter Hit. In den Niederlanden steht Calm After the Storm 4 Wochen auf Platz 1 und insgesamt 27 Wochen in den Charts. In Deutschland erreicht der Song Platz 3, in Österreich Platz 2. Und 2 Tage nach dem ESC steht der Titel sogar in 12 europäischen Ländern auf Platz 1 der Downloadcharts. Das Kuriose an der Geschichte, das ganze ESC-Abenteuer war ursprünglich gar nicht groß geplant. Ilse de Lange erzählte später, die Idee sei praktisch beim Frühstück entstanden. Eigentlich wollte sie mit alten musikalischen Freunden einfach ein Nebenprojekt ohne großen Erwartungsdruck starten. Dann kam die Song Contest-Anfrage. Und plötzlich waren The Common Linnets auf dem Weg nach Kopenhagen. Hier ist Calm After the Storm, als ihr, als unser Frühaufsteher-Bonus an diesem Dienstag.

Songs mit religiösem Hintergrund. Mr. Mister mit Curie aus dem Jahr 1985 hier beim Inserado Mallorca. Wir wünschen einen schönen guten Morgen um 18 Minuten nach 6.

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1: Voll wird es heute bei uns im Hafen in Palma. Gleich 4 Kreuzfahrtschiffe, die sich angekündigt haben, wobei eins auch schon da ist, und zwar die Marella Discovery 2. Die ist in den frühen Morgenstunden aus Barcelona gekommen und fährt heute 22 Uhr weiter nach Palamos. Die Scarlet Lady, die wird zu uns kommen rund um 8 Uhr, ebenfalls aus Barcelona, und fährt um 18 Uhr weiter nach Toulon. Costa Pacifica ist die dritte im Bunde, ebenfalls 10 Uhr aus Toulon, fährt heute 21.30 Uhr nach Valencia weiter, und La Belle des Océans, ich hoffe, ich habe es richtig ausgesprochen, die wird kommen, und zwar um 12 Uhr. Von Menorca fährt morgen erst weiter, und zwar um 15.30 Uhr nach Nizza.
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0: Post Malone gibt's gleich für Ihren Dienstagmorgen. Mit Chemical hier beim Inserate Mallorca spiele ich gleich.
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0: Der Mann, der aus deutscher Sicht die Partyszene, die Clubszene wie kein zweiter in den letzten Jahren geprägt hat. Robin Schulz zusammen mit Judge war das hier beim Inselradio Mallorca mit Show Me Love. Wir wünschen einen schönen guten Morgen.
1: 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Die Playa de Palma lebt von ihrer besonderen Atmosphäre. Und die bleibt am besten erhalten, wenn alle ein bisschen Rücksicht nehmen. Auf den Strand, die Natur und die Menschen vor Ort.
2: Die Playa de Palma ist ständig im Wandel. Hier geht die Entwicklung immer weiter und trotzdem, es gibt Geschäfte, die es schon seit Jahrzehnten gibt. Hier stehen Tradition und Kultur im Mittelpunkt. So gibt es zum Beispiel schon seit 1954 die Bäckerei Fondenbiel. 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Ein anderes Traditionsgeschäft ist Cancion, ein Angelgeschäft mit mehreren Standorten, unter anderem in Portijol und auch in Ciudad Jardín, direkt in der Nähe der Playa de Palma. Seit über 125 Jahren besteht das Unternehmen, das nach wie vor von ein und derselben Familie geführt wird. Zu Gründungszeiten wurden viele Utensilien zum Angeln noch von Hand hergestellt und die Fischerei war ein wichtiger Teil des alltäglichen Lebens auf Mallorca. Und auch heute noch angeln viele Menschen auf der Insel und für viele ist die erste Anlaufstelle für ihre Ausrüstung Cancion.
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2: Heute ist es im Süden Deutschlands und in der Mitte sonnig. Im Norden und Nordosten gibt es neben Sonnenschein ab und zu dichtere Wolken. An den Alpen sind einzelne Schauer oder Gewitter möglich. 18 bis 34 Grad die Höchstwerte. In Hamburg haben wir Sonne und Wolken gemixt bei 13 Grad. In Berlin geht's klar los bei 14 Grad. In Leipzig Schleierwolken bei 14 Grad. In Düsseldorf klarer Himmel bei 13, genauso wie in Frankfurt bei 17. Stuttgart bei 19, München Sonne zum Start oder Sonne und Wolken zum Start bei 20 Grad. In der Schweiz ebenfalls überwiegend klar, derzeit blauer Himmel, in Zürich bei 19 Grad. In Österreich dagegen ist es überwiegend bewölkt, rund um Wien derzeit ein Mischmasch aus Sonne und Wolken bei 25 Grad. In Paris haben wir 19 Grad, auch dort klarer Himmel, genauso wie in Rom bei 24 Grad.
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2: Heute wird es mal wieder heiß hier bei uns auf der Insel. Es geht hoch auf eine Top-Temperatur von 38 Grad und deshalb gilt ab 12 Uhr auch wieder eine Hitzewarnung, und zwar in der Farbe Gelb. Betroffen davon die ganze Insel, ausgenommen der Osten. Dazu gibt es Sonne und Wolken gemixt und die Regenwahrscheinlichkeit, die liegt bei 10%. In Es Porles haben wir 27 Grad. Es ist überwiegend bewölkt. In Porto Cristo 26 Grad. Klarer Himmel, genauso wie in Campos bei 25 Grad. Der Inselradio Wettertrend. Mittwoch wird es, also morgen dann in dem Fall, wird es auch wieder sonnig und heiß. Gibt zudem auch eine Hitzewarnung für einige Teile der Insel.
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3: Im Studio Holger Dilk. Immer mehr Länder setzen wegen des Niedrigwassers das Sonntagsfahrverbot für Lkw aus. In Bayern, Baden-Württemberg und Mecklenburg-Vorpommern dürfen Lastwagen jetzt auch sonntags auf die Autobahnen. Davor hatten das schon Niedersachsen, Nordrhein-Westfalen, Rheinland-Pfalz und das Saarland erlaubt. Damit soll dafür gesorgt werden, dass Waren an ihr Ziel kommen. Wegen der historisch niedrigen Pegelstände fallen viele Flüsse als Transportwege nahezu völlig weg. Logistikverbände warnen aber vor zu hohen Erwartungen, weil in Deutschland rund 100.000 Lkw-Fahrer fehlen. Beim aktuellen Hitzesommer ist kein Ende in Sicht und die damit einhergehende Trockenheit sorgt für immer mehr Probleme. Auch in der Landwirtschaft sieht es nicht gut aus. Jana Klonikowski.
4: Nein, der fehlende Regen sorgt vielerorts für eine ganz schlechte Heuernte. Dabei wird das Heu ja dringend gebraucht, um die Tiere füttern zu können, auch über den Winter. Das geht nun oft nicht. Viele Bauern müssen teuer Futter zukaufen oder Tiere anders als geplant verkaufen, oft dann an Schlachthöfe, was dort wiederum die Preise senkt. Und das trockene, heiße Sommerwetter geht weiter. Ergiebiger Regen ist diese Woche erstmal nicht in Sicht. Das dürfte auch eine schlechte Nachricht für die niedrigen Flusspegel in Deutschland sein.
3: Bäume, Sonnensegel, Trinkwasserspender oder mehr offene Wasserflächen. Der Handelsverband fordert Maßnahmen zur Abkühlung der Innenstädte. Stadtzentren verlieren bei Temperaturen von über 30 Grad massiv an Attraktivität, sagt HDE-Chef Gent. Kommunen müssten dafür dringend finanziell unterstützt werden. Bundesnachrichtendienst und Verfassungsschutz brauchen mehr Möglichkeiten, Bedrohungen früher zu erkennen. Das verlangt der Vorsitzende des parlamentarischen Geheimdienstkontrollgremiums Heinrichmann in der Rheinischen Post. Hintergrund ist der Drohnenvorfall am Leipziger Flughafen. US-Präsident Trump stärkt FIFA-Boss Infantino den Rücken. Der Fußball-Weltverband würde einen schrecklichen Fehler begehen, wenn er Infantino entmachten würde, sagt Trump. Der Schweizer steht wegen seiner inzwischen gestoppten WM-Verkaufspläne unter Druck. Die Leichtathletik-Europameisterschaft in Birmingham ist gestartet und für Deutschland gab es zum Auftakt gleich zwei Medaillen. Florian Brem wurde im 5000-Meter-Lauf der Männer Zweiter und gewann Silber. Kugelstoß-Olympiasiegerin Yimisi Mabry holte sich in ihrem Wettbewerb Bronze.
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2: Bevor es zur Arbeit geht, nochmal eben lecker ein bisschen was snacken. Kleinen Frühstück. Sich genehmigen, ob es jetzt eine Kleinigkeit ist oder das ausgiebige Festmahl. Das ist natürlich ihm überlassen. Klasse Holke auf jeden Fall an ihrer Seite an diesem Dienstag. Ich wünsche einen schönen guten Morgen. Hallo.
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0: 9 Minuten nach 7 an diesem Dienstag. Wir wünschen einen schönen guten Morgen.
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0: Irgendwann geht ja auch mal der schönste Urlaub zu Ende. Und viele Urlauber, die möchten sich dann ein Stück Mallorca mit nach Hause nehmen. Genau darum geht es in dieser Woche, in unserem Thema der Woche. Und zwar um Souvenirs. Und jetzt kümmern wir uns mal darum, was eigentlich alles erlaubt ist und was nicht, was man mitnehmen darf. Das hat sich meine Kollegin Julia Müller mal genau angeschaut.
2: Es gibt Sachen, die nicht in den Koffer dürfen. Welche das sind, erklärt uns Fabian Pflanz, der Pressesprecher des Hauptzollamtes Düsseldorf.
3: Zum Beispiel Sand, Stein, Muscheln, da muss man unterscheiden. Zum einen kann es sein, dass das unter den Artenschutz fällt, gerade wenn wir zum Beispiel bei Muscheln sind oder auch bei Schnecken oder Korallen oder dergleichen, da muss man halt aufpassen. Das wäre dann verboten. Die andere Seite wäre allerdings, wenn Sie sagen, Sie wollen schön Stein mitnehmen oder dergleichen, dann sind wir im Bereich des Kulturgutes. Das ist dann allerdings keine Sache des deutschen Zolls, sondern des Landes, dementsprechend Spanien, dass die sagen, dass sie das nicht mit ausführen dürfen und da Verbote bestehen.
2: Auch kleine Mengen etwa als Souvenir sind verboten zum Schutz der Natur. Gekaufte Muscheln oder Dekorationen aus dem Souvenirshop sind mit einem Nachweis allerdings erlaubt, also Rechnung aufbewahren. Bei Lebensmitteln sieht das schon ein bisschen entspannter aus, da gibt es keinerlei Probleme. Wie viel Yerbas darf man denn zum Beispiel mitnehmen?
3: Da sind sie eigentlich auch auf der sicheren Seite. Also die Richtmenge innerhalb der EU ist 10 Liter. Das heißt, da können sie auf jeden Fall auch einiges mitnehmen.
2: Na, da kommt man doch eine Weile mit aus. Wenn man sich jetzt doch unsicher ist, wo kann man sich denn gut informieren?
3: Wir haben da zwei Anlaufstellen. Zum einen ist es natürlich zoll.de. Da kann man sich auch über die Freimengen informieren. Also wie viele Zigaretten, wie viel Alkohol, wie viel sonstige Erzeugnisse man mitbringen kann. Oder aber auch, und das ist die Seite vom Zoll und dem Bundesamt für Naturschutz, artenschutz-online.de. Da kann man dann nach Urlaubsland filtern und dann wird einem genau gesagt, was geschützt ist, was nicht.
2: Also lieber Fotos und Erinnerungen mitnehmen als Naturmaterialien, dann endet der Urlaub auch entspannt.
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0: Schönen guten Morgen an diesem Dienstag. Das Inserate Mallorca steht mit Ihnen zusammen auf. Wir haben es kurz vor 8.
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2: Mit Dominik Jordan einen schönen guten Morgen. Zur Sonnenfinsternis rechnet die Gemeinde Calviá morgen mit besonders vielen Menschen und entsprechend viel Verkehr. Rund 60 Lokalpolizisten, Zivilschutz und weitere Einsatzkräfte sind im Dienst. Besonders in Santa Ponsa werden viele Menschen erwartet. Dort gibt es eine offizielle Beobachtungszone, die bei voller Auslastung geschlossen werden kann. Die Gemeinde Calviá empfiehlt deshalb, unnötige Fahrten zu vermeiden und möglichst öffentliche Verkehrsmittel zu nutzen. Die Straßensperrungen zur Sonnenfinsternis haben wir Ihnen auch nochmal zusammengefasst auf inselradio.com. Masernausbruch auf Mallorca. Nach Angaben der Balearischen Gesundheitsbehörde haben sich insgesamt 6 Menschen mit dem Virus angesteckt. Die Fälle hängen offenbar miteinander zusammen. Angefangen hat alles mit einem minderjährigen Touristen, der Mitte Juli im Krankenhaus Son Espaces behandelt wurde. 5 der 6 Betroffenen waren nicht gegen Masern geimpft. Die Gesundheitsbehörde verfolgt jetzt die Kontakte der Erkrankten und hat zusätzliche Schutzmaßnahmen gestartet. Auf Mallorca sind 6 neue Nester invasiver Wespen entdeckt und entfernt worden. 4 davon stammen von der asiatischen Hornisse, 2 von der orientalischen Hornisse. Gefunden wurden sie unter anderem in Palma, Calviá, Campanet und Felanitx. Wer eine verdächtige Wespe oder ein Nest sieht, kann den Fund unter anderem über eine App der Balearischen Artenschutzbehörde

0: Behörde COFIP melden.
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0: Heiß wird's auch heute wieder auf der Insel. Es geht hoch auf eine Top-Temperatur von 38 Grad. Deshalb gilt ab dem Mittag auch wieder eine Hitzewarnung. Bis auf den Osten für die gesamte Insel in der Farbe Gelb. Dazu Sonne und Wolken im Mix und eine Regenwahrscheinlichkeit von 10%.
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2: Rund um Mallorca, da weht heute schwacher bis mäßiger Wind mit Stärke 2 bis 4, meist aus Ost bis Südost. Die See, die ist überwiegend leicht bewegt, stellenweise auch mäßig bewegt. Rund um die gesamte Insel sind einzelne Schauer oder auch Gewitter möglich. Die aktuelle Wassertemperatur um die Insel herum beträgt weiterhin 30 Grad laut spanischem Wetterdienst.
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2: Ich hoffe, Sie haben fantastisch geschlafen und starten gut erholt rein in diesen Dienstag. Klasse Rolke, mein Name, hallo.
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1: Entspannt geht es rein aus verkehrstechnischer Sicht in diesen Dienstag. Ganz wenig, so gut wie gar keine Staus und Behinderung oder Stop-and-Go-Phasen. Lediglich um die MA13 mit der MA20. Da der Übergang in Richtung Andratsch und Calvia. Ein paar Sekündchen und Minütchen mehr einplanen. Ansonsten ist es das. Mehr habe ich nicht. Läuft alles wunderbar. Falls Sie was gesehen haben sollten, gerne melden per WhatsApp an die 683 500 100.
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Es gibt in diesen Tagen nur ein ganz großes Thema, und zwar die totale Sonnenfinsternis am morgigen Mittwoch um 20.31 Uhr abends, also kurz vor Sonnenuntergang. Da schiebt sich der Mond vor die Sonne und ein ganz großes Ding wird hier morgen erwartet. So viele Menschen, die zu uns hier auf die Insel gekommen sind, 12.000 Soldaten werden auch extra hier stationiert, die für Sicherheit sorgen sollen. Es werden teilweise Stadtteile abgesperrt, es kommt zu Behinderungen rund um den Flughafen. Also man merkt, es wird morgen anstrengend, möglicherweise auch. Und wenn Sie jetzt sagen, oh hey, das ist mir alles viel zu viel, ich will das ganz entspannt irgendwie, keine Ahnung, im Fernsehen sehen, dann kann ich nur ans Herz legen, und zwar ausnahmsweise mal, dass wir auf das Fernsehen verweisen, und zwar das ZDF. Und Dreisat, die übertragen nämlich das ganze Spektakel, und zwar sogar von hier, von Mallorca. Die kommen hier extra mit einem Übertragungswagen, mit einem Kamerateam hier hin und kommentieren das Ganze auch. Unter anderem mit dabei Astrophysiker Harald Lesch, Wissenschaftsjournalistin Jasmina Neudecker, Astronomin Lisa Kaltenegger und unser Astronaut Alexander Gerst, der wird auch mit dabei sein. Und dann geht es los im Livestream um 20 Uhr, unter anderem bei Terra X, Lesch und Co. Und auf YouTube, da kann man das Ganze auch verfolgen. Dreisat steigt dann um 20.15 Uhr ein und das ZDF-Hauptprogramm will rund um den Höhepunkt der Finsternis live nach Mallorca schalten. Vorausgesetzt, das Wetter spielt mit, aber ganz ehrlich, ja, soweit.

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1: Heute ist es im Süden Deutschlands und in der Mitte sonnig. Im Norden und Nordosten gibt es neben Sonnenschein ab und zu dichtere Wolken. An den Alpen sind einzelne Schauer oder Gewitter möglich. 18 bis 34 Grad. Die Höchstwerte in Hamburg geht es los mit Sonne und Wolken bei 14 Grad. In Berlin mittlerweile klarer Himmel bei 15, genauso wie in Leipzig bei 15 Grad. Düsseldorf ebenso bei 14. Frankfurt strahlender Sonnenschein zum Start in diesem Dienstag bei 18, genauso wie in Stuttgart bei 21 Grad. In München dagegen Sonne und Wolken im Mix bei 20. In der Schweiz so gut wie keine Wolke am Himmel, rund um Zürich klarer Himmel bei 21 Grad. In Österreich ist es überwiegend dagegen zugezogen und bewölkt, rund um Wien aber derzeit klar bei 25 Grad. In London haben wir ebenfalls klaren Himmel bei 18 Grad und in Belgrad 26 Grad und strahlender Sonnenschein.
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1: Auch heute wird es mal wieder heiß. Es geht hoch auf eine Top-Temperatur von 38 Grad und deshalb gilt ab 12 Uhr auch wieder eine Hitzewarnung, und zwar in der Farbe Gelb, betroffen davon die ganze Insel, ausgenommen der Osten. Dazu gibt es Sonne und Wolken im Mix und die Regenwahrscheinlichkeit liegt bei 10%, wobei gerade in Küstengebieten es gerade auf dem Wasser regnen kann. Das kann vielleicht dazu möglicherweise führen, dass man ein paar Tropfen gerade in Küstennähe runterkommen. In Santa Maria del Cami haben wir derzeit 24 Grad, in Manacor 26 Grad und Zapopla 25 Grad. Der Inselradio-Wettertrend. Morgen am Mittwoch wird es auch wieder sonnig und heiß. Es gibt zudem auch wieder eine Hitzewarnung für einige Teile der Insel.
0: 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Es ist 8 Uhr. 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
2: Im Studio Holger Dilk. Mit Blick auf das Niedrigwasser setzen immer mehr Bundesländer das Sonntagsfahrverbot für Lkw aus. Zuletzt sind jetzt Bayern, Baden-Württemberg und Mecklenburg-Vorpommern dazugekommen. Tim Ritztrup.
3: Davor hatten schon Niedersachsen, Nordrhein-Westfalen, Rheinland-Pfalz und das Saarland erlaubt, dass auch sonntags LKWs auf den Autobahnen unterwegs sein dürfen. Damit soll dafür gesorgt werden, dass Waren an ihr Ziel kommen. Viele deutsche Flüsse melden nach wochenlanger Hitze und Trockenheit historisch niedrige Pegelstände und sind kaum noch schiffbar. Logistikverbände warnen allerdings vor zu hohen Erwartungen, weil deutschlandweit rund 100.000 Lkw-Fahrer fehlen.
2: Die anhaltende Trockenheit stellt viele Bauern in Deutschland vor massive Probleme. Dabei geht es gerade vor allem um das Viehfutter. Jana Klonikowski.
4: Genau, wegen der Trockenheit sind und waren viele Felder trockenbraun statt saftig grün. Und damit ist die Heuernte oft sehr, sehr mau ausgefallen. Und das heißt wiederum, viele Bauern machen sich Sorgen, ob sie genug Futter für ihre Tiere bereitstellen können. Teils muss teuer Futter zugekauft werden, was die Landwirte natürlich finanziell belastet. Der Bauernverband fordert daher bereits Entlastungen, zum Beispiel bei den Kosten für Agrardiesel.
2: Unter anderem wegen der hohen Spritpreise wechseln immer mehr Deutsche vom Verbrenner aufs E-Auto. Von April bis Juni sind die Zahlen stark angestiegen, geht aus dem E-Barometer der Versicherung Hukoburg hervor. Vor allem Vielfahrer steigen um. Nach dem Drohnenvorfall am Leipziger Flughafen wird weiter über Konsequenzen diskutiert. Der Vorsitzende des Parlamentarischen Geheimdienstkontrollgremiums, Mark Heinrichmann, schaut auf Bundesnachrichtendienst und Verfassungsschutz. Er fordert in der Rheinischen Post mehr Möglichkeiten, um Bedrohungen frühzeitig zu erkennen. 30 Jahre nach dem Mord an US-Rapper Tupac Shakur ist in Las Vegas der Prozess gegen den mutmaßlichen Drahtzieher gestartet. Der angeklagte Ganganführer soll den Tod der Rap-Legende 1996 in Auftrag gegeben haben. Dass geklärt wird, wer geschossen hat, erwarten Prozessbeobachter nicht. Deutschland hat bei der Leichtathletik-Europameisterschaft in Birmingham die ersten Medaillen in der Tasche. Läufer Florian Bremm hat über die 5000 Meter sensationell Silber geholt. Vorher hatte sich Kugelstoßerin Yimisi Mabry Bronze gesichert, wie schon bei der letzten EM vor 2 Jahren.
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1: In unseren Inselradio Mallorca Lokalnachrichten heute Morgen Dominik Jordan.
5: Guten Morgen.
1: Ich habe eben gerade noch erzählt, die Sonnenfinsternis morgen hier auf der Insel wird vom ZDF und von Dreisat übertragen, mit Astrophysikern, mit Astronauten, mit Wissenschaftlern im ZDF und wie gesagt von Dreisat. Und hat Dominik gerade erzählt, dass RTL auch das Spektakel der Sonnenfinsternis überträgt, und zwar wo?
5: Direkt vom Ballermann.
1: Da merkt man ungefähr die Ausrichtung, sagen wir mal, der Senderpolitik aller Sendeanstalten. Aber es ist einfach ein Riesending hier bei uns auf der Insel. Wo guckst du? Wirst du es im Fernsehen verfolgen oder sagst du, nee, so ein Jahrhundertereignis, da muss man live dabei sein, mit Brille natürlich, ganz, ganz wichtig.
5: Ja, ich versuche ja irgendwie an einen der offiziellen Beobachtungspunkte zu kommen mit dem Bus, weil alles andere wird schwierig. Wahrscheinlich wird es die Playa de Palma werden, aber ich kann mir noch nicht so richtig vorstellen, was da morgen los ist.
1: Aber mit Bus kommt man noch rein, ne?
5: Mit dem Bus kommt man hin. Es gibt ja auch einen Shuttlebus, der da hinfährt.
1: Ja, siehste mal. Okay, also mit Auto kommt man nicht hin, mit Roller kommt man nicht hin, mit Fahrrad wiederum kommt man an die Playa de Palma
5: hin. Ja.
1: Und mit dem Bus, wie gesagt, auch. Okay, wieder was gelernt. Ich habe nämlich gedacht, dass der Bus nämlich auch nicht fährt. Okay, alles klar. Also es bleibt auf jeden Fall sehr, sehr spannend hier rund um die Sonnenfinsternis. Morgen um 20.31 Uhr ist dann die Totale angesagt. Mein Name ist Klaas Tucholke. Ich wünsche einen schönen guten Morgen an diesem Dienstag.

0: eine wunderschöne Nummer von Maroon 5 mit She Will Be Loved hier beim Inselradio Mallorca um 11 Minuten nach 8.
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2: Widder. Warum nicht einen anderen Weg versuchen? Eine kleine Veränderung bringt mehr Leichtigkeit als gedacht. Energiepegel 85.
3: Stier.
2: Beruflich zahlt sich Ausdauer aus. Lassen Sie sich von Rückschlägen nicht vom Kurs abbringen. Energiepegel 95.
3: Zwilling.
2: Ihre Worte treffen den richtigen Ton. Davon profitieren Verhandlungen und persönliche Begegnungen. Energiepegel 90.
3: Krebs.
2: Gönnen Sie sich eine Pause, damit die Konzentration bleibt. Danach fällt Ihnen vieles leichter. Energiepegel 80.
3: Löwe.
2: Mars schenkt Schwung, doch überstürzen Sie nichts. Mit kluger Planung erreichen Sie Ihr Ziel schneller. Energiepegel 95.
3: Jungfrau.
2: Ein Kollege oder Freund liefert einen wertvollen Denkanstoß. Daraus kann sich etwas Gutes entwickeln. Energiepegel 85.
3: Waage.
2: Heute zeigt sich, was Freundlichkeit bewirken kann. Selbst festgefahrene Situationen kommen wieder in Bewegung. Energiepegel 100.
3: Skorpion.
2: Behalten Sie bei finanziellen Fragen den Überblick und prüfen Sie genau die Details. Das gibt Ihnen Sicherheit. Energiepegel 90.
3: Schütze.
2: Eine spontane Einladung sorgt für Abwechslung. Sagen Sie nicht vorschnell ab, auch wenn der Tag voll wirkt. Energiepegel 80.
3: Steinbock.
2: Sie überzeugen mit sachlichen Argumenten und ruhiger Ausstrahlung. Diese Mischung bringt Sie voran. Energiepegel 100.
3: Wassermann.
2: Nicht jede Meinung muss kommentiert werden. Manchmal ist Gelassenheit die klügste Antwort. Energiepegel 75.
3: Fische.
2: Vertrauen Sie bei einer Entscheidung Ihrer Intuition. Sie spüren genau, welcher Weg richtig ist. Energiepegel 90.
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1: Keinerlei Stop-and-Go-Phasen hier bei uns auf der Insel derzeit. Wir wünschen eine gute und sichere Fahrt. Falls Sie doch was gesehen haben sollten, was erwähnenswert wäre, gerne melden per WhatsApp an die 683 500 100.
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0: Wir haben es auf die Sekunde halb neun.
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2: Mit Dominik Jordan einen schönen guten Morgen. Zur Sonnenfinsternis rechnet die Gemeinde Calviá morgen mit besonders vielen Menschen und entsprechend viel Verkehr. Rund 60 Lokalpolizisten, Zivilschutz und weitere Einsatzkräfte sind im Dienst. Besonders in Santa Ponsa werden viele Menschen erwartet. Dort gibt es eine offizielle Beobachtungszone, die bei voller Auslastung geschlossen werden kann. Die Gemeinde Calviá empfiehlt deshalb, unnötige Fahrten zu vermeiden und möglichst öffentliche Verkehrsmittel zu nutzen. Die Straßensperrungen zur Sonnenfinsternis haben wir Ihnen auch nochmal zusammengefasst auf inselradio.com. Masernausbruch auf Mallorca. Nach Angaben der Balearischen Gesundheitsbehörde haben sich insgesamt 6 Menschen mit dem Virus angesteckt. Die Fälle hängen offenbar miteinander zusammen. Angefangen hat alles mit einem minderjährigen Touristen, der Mitte Juli im Krankenhaus Son Espaces behandelt wurde. 5 der 6 Betroffenen waren nicht gegen Masern geimpft. Die Gesundheitsbehörde verfolgt jetzt die Kontakte der Erkrankten und hat zusätzliche Schutzmaßnahmen gestartet. Masern sind hoch ansteckend und können das Immunsystem extrem schwächen. Tausende Menschen haben gestern ganz in Pink die Mukada in Sineo gefeiert. Bei den Ansprachen des Dorffestes ging es unter anderem um Massentourismus, Gewalt gegen Frauen, Straßenprivatisierung und Spekulation. Der Abend endete jedoch mit einem Schreckmoment. Der Muck, eine der Hauptfiguren des Festes, ist beim Tanzen von der Theke der Bar Can Castell gestürzt. Wegen starker Schmerzen an der Hüfte wurde er ins Krankenhaus gebracht.
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2: Heiß wird's auch heute wieder auf der Insel. Es geht hoch auf eine Top-Temperatur von 38 Grad. Deshalb gilt ab dem Mittag auch wieder eine Hitzewarnung. Bis auf den Osten für die gesamte Insel in der Farbe Gelb. Dazu Sonne und Wolken im Mix.

0: und eine Regenwahrscheinlichkeit von 10%.
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2: Mangold haben derzeit die unterschiedlichsten Wochenmarktbetreiber im Angebot, und zwar mit Herkunft aus Sonferriol. Da kostet das Bund 1,50 Euro. Bekommen Sie auf den unterschiedlichsten Wochenmärkten. Unser Highlight hier immer dienstags. Ata gibt aber noch weitere, die heute stattfinden, zum Beispiel in Alcudia, in Campanet, in Jubi, in Pagera, in Poreres, Porto Colom, Santa Margalida oder auch in Palma Campastia, Peregarau oder Santa Catalina. Das ist ein kleiner Auszug der Wochenmärkte, die heute stattfinden. Gibt aber noch andere, die heute dran sind oder auch die anderen Tage. Können Sie gerne nachlesen auf inselradio.com in unserer Rubrik Wochenmärkte.
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2: Wenn ich hier so aus dem Fenster gucke, ich weiß gar nicht, wann ich das letzte Mal so viele Wolken gesehen habe. Das ist wahrscheinlich schon Wochen oder Monate her.
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2: Der Blick aus dem Studio, immer wieder ein ganz großes Abenteuer für mich. Klasse, Holke, mein Name. Wünsche einen schönen guten Morgen an diesem Dienstag.
3: Ja.

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1: Weiterhin nicht viel los auf den Straßen rund um Palma und generell auf der Insel. Lediglich bisschen Stop-and-Go-Phasen, aber fällt wirklich nicht dolle ins Gewicht mit der MA13 und der MA20 Richtung Andratsch und Calviam. Da gibt es ein paar Sekündchen bzw. Minütchen, die Sie länger brauchen. Ansonsten ist es das, falls Sie was gesehen haben, gerne melden per WhatsApp an die 683 500
0: 100. 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
1: Das Wetter in diesen Tagen hier bei uns auf Mallorca, das lädt nicht nur dazu ein, sondern es zwingt fast schon, die Abende draußen zu verbringen bei den heißen Temperaturen, gerade in den unterschiedlichsten Wohnungen der Insel. Deshalb bietet sich auch einfach an, draußen mal ein bisschen Open-Air-Kino zu genießen, denn Cinema alla Fresca findet in diesen Tagen hier in Palma wieder statt. Bis Anfang September werden nämlich Filme unter freiem Himmel gezeigt. Heute steht zum Beispiel der Musicalfilm Wicked auf dem Programm. Gezeigt wird er im Park de las Estaciones in Palma. Los geht es um 21 Uhr. Der Eintritt ist kostenlos. Die Filmreihe, die läuft übrigens noch bis zum 2. September. Neben Wicked stehen unter anderem auch Anora, El 47 und Flow auf dem Programm. Und für morgen Vormittag habe ich hier noch einen Tipp zum Vormerken, bei dem Sie Ihrer Kreativität mal wieder freien Lauf lassen können. Im Le Petit Atelier Numero 74, also die Zahl umgedreht, in Palma, da lernen Sie bei einem Stickworkshop Ihre Klamotten zu individualisieren. Unter Anleitung einer Kunsthandwerkerin sticken Sie zum Beispiel Ihren Namen, eine Blume oder ähnliches auf Ihre alte Jeans oder Ihr T-Shirt. Los geht's, 10.30 Uhr. Der Kurs, der kostet 45 Euro und findet auf Spanisch statt. Also das zwei erste Vorschläge, was heute so schönes machbar ist an diesem Dienstag oder in diesem Fall beim zweiten Tipp auch am Mittwoch. Wir haben aber auch noch ganz viele Vorschläge. Ganz explizit für heute haben wir alles schön feinsäuberlich aufgelistet auf inselradio.com in unserem Eventkalender.
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2: Heute ist es im Süden Deutschlands und in der Mitte sonnig. Im Norden und Nordosten gibt es neben Sonnenschein ab und zu auch dichtere Wolken. An den Alpen sind einzelne Schauer oder Gewitter möglich. 18 bis 34 Grad. Die Höchstwerte. In Hamburg haben wir derzeit 16. Da gibt es Sonne und Wolken im Mix. In Berlin strahlender Sonnenschein. 16 Grad, genauso wie in Leipzig bei 17. Düsseldorf 17. Frankfurt 19. Stuttgart 23 Grad. Überall blauer Himmel. In München dagegen Sonne und Wolken im Mix bei 21 Grad. In der Schweiz so gut wie keine Wolke am Himmel. Zürich strahlender Sonnenschein 23 Grad. In Österreich weiterhin die Wolken dominierend, wobei rund um Wien derzeit klarer Himmel bei 25 Grad. In Bilbao haben wir es bewölkt bei 22 Grad und Göteborg ganz viel Sonne bei 17 Grad.
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2: Heiß wird es auch heute. Es geht hoch auf eine Top-Temperatur von 38 Grad laut spanischem Wetterdienst. Deshalb gilt ab 12 Uhr auch wieder eine Hitzewarnung und zwar in der Farbe Gelb, betroffen davon die ganze Insel, ausgenommen der Osten. Dazu gibt es Sonne und Wolken im Mix und die Regenwahrscheinlichkeit, die liegt bei 10%. Hier in Palma haben wir 29 Grad Sonne und Wolken im Mix. Etwas zugezogener derzeit in Soller bei 28 Grad und Porto Cristo 28 Grad. Der Inselradio-Wettertrend. Morgen am Mittwoch auch wieder sonnig, auch wieder heiß. Dazu wieder eine Hitzewarnung für einige Teile der Insel.
1: 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Es ist 9 Uhr. 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
3: Im Studio Holger Dilk. Das Institut der Deutschen Wirtschaft rechnet wegen des Niedrigwassers mit Produktionskürzungen. IW-Verkehrsexperte Puls sagte der Rheinischen Post, dass Straße und Schiene nur bedingt als Ersatz herhalten können. Mehr von Tim Britztrup.
4: Der Chemiekonzern Covestro hat die Produktion notgedrungen schon etwas runtergefahren. Auch die Maßnahme, das Sonntagsfahrverbot für LKWs zu kippen, ändert daran nicht viel. Ein Unternehmenssprecher sagte, die Schifftransporte über den Rhein seien auf der Straße praktisch nicht zu kompensieren. Ein Binnenschiff habe eine Tragfähigkeit von 1500 Tonnen, das entspricht 60 LKWs. Auch Logistikverbände sagen, dass man sich von der Maßnahme nicht zu viel versprechen darf, da zehntausende LKW-Fahrer fehlen.
3: Beim aktuellen Hitzesommer ist kein Ende in Sicht und die damit einhergehende Trockenheit sorgt für immer mehr Probleme. Auch in der Landwirtschaft sieht es nicht gut aus. Jana Klonikowski.
5: Nein, der fehlende Regen sorgt vielerorts für eine ganz schlechte Heuernte. Dabei wird das Heu ja dringend gebraucht, um die Tiere füttern zu können, auch über den Winter. Das geht nun oft nicht. Viele Bauern müssen teuer Futter zukaufen oder Tiere anders als geplant verkaufen, oft dann an Schlachthöfe, was dort wiederum die Preise senkt. Und das trockene, heiße Sommerwetter geht weiter. Ergiebiger Regen ist diese Woche erstmal nicht in Sicht. Das dürfte auch eine schlechte Nachricht für die niedrigen Flusspegel in Deutschland sein.
3: Bäume, Sonnensegel, Trinkwasserspender oder mehr offene Wasserflächen. Der Handelsverband fordert Maßnahmen zur Abkühlung der Innenstädte. Stadtzentren verlieren bei Temperaturen von über 30 Grad massiv an Attraktivität, sagt HDE-Chef Gent. Kommunen müssten dafür dringend finanziell unterstützt werden. Die Kürzung von Steuerfreibeträgen für bestimmte Vereine kommt auch nicht. Nach massiver Kritik nimmt Bundesfinanzminister Klingbeil sie zurück. Der Freibetrag bei Einkommen steuerpflichtiger Vereine sollte von 5 auf 1.000 Euro gesenkt werden. Gemeinnützige Vereine wären nicht betroffen gewesen. US-Präsident Trump stärkt FIFA-Boss Infantino den Rücken. Der Fußball-Weltverband würde einen schrecklichen Fehler begehen, wenn er Infantino entmachten würde, sagt Trump. Der Schweizer steht wegen seiner inzwischen gestoppten WM-Verkaufspläne unter Druck.
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2: In unseren Inselradio Mallorca Lokalnachrichten heute Morgen Dominik Jorda.
6: Guten Morgen.
2: Und einem ganz, ganz, ganz, ganz wichtigen Hinweis, den wir noch gefunden haben in den letzten Stunden zur Sonnenfinsternis. Natürlich auf die Augen aufpassen, mit einer zertifizierten Brille sich das Ganze nur angucken und vor allen Dingen auf das Handy aufpassen.
6: Ja, man kommt natürlich auf die Idee, vielleicht davon auch ein Foto zu machen. Ist nicht unbedingt die beste Idee, weil die Sonne ist natürlich auch für die Kameralinse nicht so gut. Das kann nämlich kaputt gehen dadurch, durch die Sonneneinstrahlung.
2: Also Fotos ist ein Problem, Videos sowieso. Wie kann man sich behelfen? Ganz einfach, wenn Sie solche Brillen, die Sie normalerweise tragen, einfach ausschneiden und vor die Kameralinse kleben, dann funktioniert das Ganze. Aber ansonsten ohne besondere Vorkehrung und Vorrichtung könnte es passieren, dass wenn Sie ein Foto oder ein Video von der Sonnenfinsternis machen, dass danach Ihr Handy kaputt ist, beziehungsweise die Kamerafunktion kaputt ist. Also ganz besonders darauf aufpassen. Das ein weiterer Tipp, was man beachten sollte zur morgigen Sonnenfinsternis. Mehr Tipps dazu gleich nochmal in unserer Rubrik Halbe Minute volles Wissen von Lena Bernauer in ein paar Minuten. Mein Name ist Klaas Tucholke. Ich wünsche einen schönen guten Morgen.
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0: Morgen steigt hier auf der Insel das ganz große Naturspektakel der Sonnenfinsternis. Lena Bernauer hat nochmal alle Infos zusammengefasst, was Sie morgen beachten sollten.
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2: Für Autos und Motorräder gelten am Tag der Sonnenfinsternis Zufahrtsbeschränkungen auf Mallorca, vor allem in der Tramuntana, an der Playa de Palma, in den Küstenorten von Jub Major oder rund um beliebte Aussichtspunkte, wie zum Beispiel den Putsch de San Salvador bei Felanitsch. Durchgelassen werden mit dem Auto oder Motorrad unter anderem nur Anwohner, Angestellte und Hotelgäste mit Nachweis. Freie Fahrt haben Sie am Mittwoch trotz der Verkehrsbeschränkungen mit dem Bus, mit dem Fahrrad oder ganz einfach zu Fuß. Wichtige Zusatzinfo noch, schauen Sie am Mittwoch unbedingt nur mit einer zertifizierten Sonnenfinsternisbrille in die Sonne.
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2: Ja, richtig gut durchgekommen an diesem Morgen. Sind ganz, ganz viele Menschen, die mit dem Auto oder dem Bus oder dem Roller zur Arbeit gefahren sind. Denn es gibt so gut wie gar keine Staus und keine Behinderung oder Stop-and-Go-Phasen. Lediglich heute Morgen ein ganz wenig die MA13 mit der MA20 im Übergang nach Andrasch und Calvian. Das ist aber im wirklich homöopathischen Bereich. Diese Verspätung, also wirklich Sekunden oder vielleicht ein paar Minütchen, die sie da mehr brauchen. Ansonsten ist das, fehlt was, gerne melden per WhatsApp an die 683-500-100.
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In unseren Inserate Mallorca Lokalnachrichten geht es gleich um einen Rückgang von Immobilienkäufen auf den Balearen. Dominik Jordan klärt uns auf um 1:01.

0: Wir haben es eine Minute vor halb zehn.
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2: Mit Dominik Jordan einen schönen guten Morgen. Zur Sonnenfinsternis rechnet die Gemeinde Calviá morgen mit besonders vielen Menschen und entsprechend viel Verkehr. Rund 60 Lokalpolizisten, Zivilschutz und weitere Einsatzkräfte sind im Dienst. Besonders in Santa Ponsa werden viele Menschen erwartet. Dort gibt es eine offizielle Beobachtungszone, die bei voller Auslastung geschlossen werden kann. Die Gemeinde Calviá empfiehlt deshalb, unnötige Fahrten zu vermeiden und möglichst öffentliche Verkehrsmittel zu nutzen. Auf den Balearen werden deutlich weniger Wohnungen verkauft. In den ersten 6 Monaten des Jahres gab es fast 6.800 Verkäufe und 9% weniger als im gleichen Zeitraum 2025. Das merkt auch die Balearenregierung bei den Steuereinnahmen. Aus der Grunderwerbssteuer kamen rund 330 Millionen Euro rein, gut 3 Millionen weniger als im Vorjahr. Kurz vor der Sonnenfinsternis morgen sind in Spanien 6 Modelle von Schutzbrillen aus dem Verkehr gezogen worden. Nach Angaben von Verbraucherschutzorganisationen können die Brillen zu dunkel sein. Dadurch besteht die Gefahr, dass Nutzer sie kurz abnehmen, um die Sonne zu finden und ihre Augen dabei ungeschützt der Strahlung aussetzen. Das Gesundheitsministerium warnt, dass schon sehr kurze Blicke direkt in die Sonne schwere Schäden an der Netzhaut verursachen können. Welche Brillen betroffen sind und woran Sie erkennen, ob Ihre Brille geeignet ist, lesen Sie auf inselradio.com.
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2: Heiß wird's auch heute wieder auf der Insel. Es geht hoch auf eine Top-Temperatur von 38 Grad. Deshalb gilt ab dem Mittag auch wieder eine Hitzewarnung. Bis auf den Osten für die gesamte Insel in der Farbe Gelb. Dazu Sonne und Wolken im Mix und eine Regenwahrscheinlichkeit von 10%.
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3: 982 Starts und Landungen heute insgesamt an Palmas Airport. Und wenn ich mir das Wetter so in ganz Europa angucke, ja, ist die Wahrscheinlichkeit doch sehr, sehr groß, dass sie bei wirklich strahlend blauem Himmel die ganze Strecke fliegen werden, egal ob sie hierher kommen oder von Mallorca nach Hause fliegen mit Ziel Deutschland, Österreich und der Schweiz. Was die Flüge derzeit angeht, Verspätung sieht es auch bis hierhin sehr, sehr gut aus. Wir haben nur einen Flieger heute Morgen gehabt, der mehr als 45 Minuten Verspätung hatte, und zwar der Flieger nach Hannover. Der war eigentlich um 10 vor 8 angedacht, ist dann schlussendlich um 10 vor 9 abgehoben.
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3: Die Sonnenstrahlen küssen uns auch heute Morgen wieder wach an diesem Dienstag. Klaas Rolke, mein Name. Schönen guten Morgen, hallo.
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0: Unser Inserat Mallorca Sommersong 2026. Uwe Ochsenknecht und Thomas Foster mit Viva la Vida.
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0: Achtung, Achtung! Der nachfolgende Beitrag ist für Menschen ohne jeglichen Humor nicht geeignet.
1: Gestern habe ich ja in meiner Sendung über die unterschiedlichen Typen am Strand mit einem Augenzwinkern gesprochen. Also Verhaltensmuster, die jeder kennt. Natürlich sehr übertrieben dargestellt. Nun, ich habe noch mehr davon.
2: Der Draufgänger macht selten Sport, aber wenn er den Strand nur riecht, will er alles auf einmal machen.
1: Also, als erstes in die Wellen springen. Nee, erst mit Schnorcheln nach Stein tauchen. Dann mit den Jungs da drüben Beachfußball spielen. Dann bis zum Horizont am Strand langlaufen, um nach Muscheln zu suchen. Und dann erst ein tiefes Loch buddeln. Ja, genau, so war die richtige Reihenfolge.
2: Der Selfie-Fan ist selbsterklärend.
3: Ah, voll süß das Foto. Hashtag cute. Hashtag no filter. Hashtag life is a beach. Oh, voll schön. Ich brauche aber auf jeden Fall noch unbedingt ein Pic von mir im Bikini, wo ich so halb im Wasser liege.
2: Der Nörgler hat einfach an allem was auszusetzen.
1: Alter, habt ihr mal am Sand gerochen? Boah, das riecht irgendwie voll nach Meer oder so. Richtig widerlich. Auch viel zu heiß heute. Hält ja kein Schwein aus in der Hitze. Wasser auch im Whirlpool-Modus bringt null Abkühlung das Ganze. Viel zu warm. Und vor allem, wo kommen eigentlich die ganzen Menschenmassen her?
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1: Heute ist es im Süden Deutschlands und in der Mitte sonnig. Im Norden und Nordosten gibt es neben Sonnenschein ab und zu auch dichtere Wolken. An den Alpen sind einzelne Schauer oder Gewitter möglich. 18 bis 34 Grad. Die Höchstwerte. In Hamburg haben wir Sonnen- und Wolkengemix bei 17 Grad. In Berlin ist es überwiegend sonnig bei 17. Leipzig ebenfalls blauer Himmel, 18, genauso wie in Düsseldorf bei 19. In Frankfurt bei 21 Grad und Stuttgart bei 24 Grad. In München haben wir Sonne und Wolken bei 23 Grad. In der ganzen Schweiz so gut wie gar keine Wolke am Himmel. Zürich strahlender Sonnenschein bei 26 Grad. In Österreich dagegen Sonne und Wolken im Mix. Rund um Wien aber blauer Himmel bei 27 Grad. In Glasgow haben wir Sonne und Wolken bei 14 Grad. Und in Zagreb 30 Grad und Sonne und Wolken im Mix.
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1: Heiß wird es auch am heutigen Dienstag wieder bei uns auf der Insel. Es geht nochmal hoch auf eine Top-Temperatur von 38 Grad. Und deshalb gilt ab 12 Uhr auch wieder eine Hitzewarnung, und zwar in der Farbe Gelb. Betroffen davon die ganze Insel, ausgenommen der Osten. Dazu gibt es Sonne und Wolken im Mix und die Regenwahrscheinlichkeit, die liegt bei 10%. In der Inselmitte in Cineo haben wir 29 Grad, in Calvia 30 und Alcudia 30 Grad. Der Inselradio Wettertrend morgen am Mittwoch wird es ebenfalls wieder sonnig, es wird heiß. Es gibt dazu auch wieder eine Hitzewarnung, und zwar für einige Teile der Insel.
0: 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Es ist 10 Uhr. 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
2: Im Studio Holger Dilk. Mit Blick auf das Niedrigwasser setzen immer mehr Bundesländer das Sonntagsfahrverbot für Lkw aus. Zuletzt sind jetzt Schleswig-Holstein, Bayern, Baden-Württemberg und Mecklenburg-Vorpommern dazugekommen. Mehr von Tim Britztrup.
3: Davor hatten schon Niedersachsen, Nordrhein-Westfalen, Rheinland-Pfalz und das Saarland erlaubt, dass auch sonntags LKWs auf den Autobahnen unterwegs sein dürfen. Damit soll dafür gesorgt werden, dass Waren an ihr Ziel kommen. Viele deutsche Flüsse melden nach wochenlanger Hitze und Trockenheit historisch niedrige Pegelstände und sind kaum noch schiffbar. Logistikverbände warnen allerdings vor zu hohen Erwartungen, weil deutschlandweit rund 100.000 LKW-Fahrer fehlen.
2: Wegen der hohen Spritpreise denken immer mehr Deutsche darüber nach, von einem Verbrenner auf ein E-Auto umzusteigen. Von April bis Juni sind die Zahlen stark angestiegen, geht aus dem E-Barometer der Versicherung Huck Coburg hervor. Demnach wurde in dem Zeitraum jedes achte Auto mit Verbrennungsmotor durch ein voll elektrisches ausgetauscht. Die Quote ist damit doppelt so hoch wie noch vor dem Iran-Krieg. Vor allem viel Fahrer wechseln. Die anhaltende Trockenheit stellt viele Bauern in Deutschland vor massive Probleme. Die Heuernte ist vielerorts sehr schlecht ausgefallen. Da machen sich die Bauern Sorgen, ob sie genug Futter für ihre Tiere bereitstellen können. Teils muss Futter teuer zugekauft werden. Hitzeschutz sollte als Gemeinschaftsaufgabe in die Verfassung. Die Forderung kommt angesichts der weiter hohen Temperaturen in Deutschland jetzt auch im Städtetag. So wäre strukturell unterfinanzierten Kommunen bei der Finanzierung durch Bund und Ländern geholfen, sagte Präsident Jung dem Redaktionsnetzwerk Deutschland. 30 Jahre nach dem Mord an US-Rapper Tupac Shakur ist in Las Vegas der Prozess gegen den mutmaßlichen Drahtzieher gestartet. Der angeklagte Ganganführer soll den Tod der Rap-Legende 1996 in Auftrag gegeben haben. Dass geklärt wird, wer geschossen hat, erwarten Prozessbeobachter nicht.
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1: In ein paar Minuten bekommen wir Besuch aus der Türkei, und zwar musikalischer Art. Wir haben nämlich Dienstag kurz nach 10. Da steht gleich wieder unsere Rubrik Eingeflogen an. Da kümmern wir uns ja immer um Musik in unterschiedlichen Ländern, die gerade ganz erfolgreich dort die Charts dominieren. Und da haben wir gleich was, wie gesagt, aus der Türkei im Angebot. Wie der Song heißt, in der Hoffnung, dass ich ihn richtig ausspreche. Wie der Künstler heißt, in der Hoffnung, dass ich ihn richtig ausspreche. Und wie er dann natürlich schlussendlich klingt, gibt's dann gleich bei mir. Mein Name ist Klaas Rolke, hallo.
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0: Orientalische Melodien, gemischt mit türkischem Pop und Afrohaus. Aus Ankara ist ein neuer Song im Anflug auf die Insel.
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0: Ich entschuldige mich jetzt schon mal für die Aussprache. Und zwar ist es nämlich ein Song aus der Türkei, ganz frisch eingetroffen. Und zwar Beni Altaki Seni Göre Kadar. Ich hoffe, das ist so richtig. Und kommt von Ankara Ekus. Das ist ein Musikkollektiv mit insgesamt 10 Mitgliedern. Eine Riesentruppe also. Frontmann und Sänger Mertkan Erkan hat in einem Interview mal verraten, wie es ist, mit so vielen Leuten zusammenzuarbeiten.
2: Vor allem, wenn wir auf Tour sind, verbringen wir echt viel Zeit zusammen. Da geht man sich gegenseitig auch mal auf die Nerven. Ich gehe dann manchmal einfach alleine ins Hotelzimmer, um meine Ruhe zu haben. Aber wenn wir uns einen Tag nicht sehen, vermissen wir uns eh wieder.
0: Über Social Media sind Ankara Ekus in den vergangenen Wochen mit ihrem aktuellen Song so richtig durchgestartet. Vor allem der Afro-House-Remix des Tracks, für den sich die Musiker mit dem Produzenten Kürşat Karaman zusammengetan haben. Kein Wunder, der Song, der klingt durch seine orientalischen Klänge und den Beats nach Sommer und Tanzen im Beachclub. Jetzt kommt Ankara Ekus und Kürşat Karaman mit Beni Altaki Seni Görene Kadar.
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In unseren Inserate Mallorca Lokalnachrichten geht es gleich um invasive Wespenarten, die hier auf Mallorca entdeckt worden sind. Was dahinter sich verbirgt, erzählt uns Dominik Jordan um 10:30.

0: Wir haben es 10:30.
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2: Mit Dominik Jordan einen schönen guten Tag. Kurz vor der Sonnenfinsternis morgen sind in Spanien 6 Modelle von Schutzbrillen aus dem Verkehr gezogen worden. Nach Angaben von Verbraucherschutzorganisationen können die Brillen zu dunkel sein. Dadurch besteht die Gefahr, dass Nutzer sie kurz abnehmen, um die Sonne zu finden und ihre Augen dabei ungeschützt der Strahlung aussetzen. Das Gesundheitsministerium warnt, dass schon sehr kurze Blicke direkt in die Sonne schwere Schäden an der Netzhaut verursachen können. Welche Brillen betroffen sind und woran Sie erkennen, ob Ihre Brille geeignet ist, lesen Sie auf inselradio.com. Wegen der Hitze sind am Flughafen von Palma bereits Mitarbeiter zusammengebrochen. Das berichtet die Gewerkschaft UGT. Einige mussten demnach sogar ins Krankenhaus gebracht werden. Besonders belastend seien die Arbeiten auf dem Vorfeld und bei der Gepäcksortierung. Die Gewerkschaft fordert deshalb mehr Trinkwasser, Schattenplätze und klimatisierte Rückzugsräume. Außerdem soll extreme Hitze offiziell als Arbeitsrisiko am Flughafen eingestuft werden. Auf Mallorca sind 6 neue Nester invasiver Wespen entdeckt und entfernt worden. 4 davon stammen von der asiatischen Hornisse, 2 von der orientalischen Hornisse. Gefunden wurden sie unter anderem in Palma, Calvià, Campanet und Felanitx. Wer eine verdächtige Wespe oder ein Nest sieht, kann den Fund unter anderem über eine App der balearischen Artenschutzbehörde COFIP melden.
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2: Heiß wird's auch heute wieder auf der Insel. Es geht hoch auf eine Top-Temperatur von 38 Grad. Deshalb gilt ab dem Mittag auch wieder eine Hitzewarnung. Bis auf den Osten für die gesamte Insel in der Farbe Gelb. Dazu Sonne und Wolken im Mix und eine Regenwahrscheinlichkeit von 10%.
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0: Und da geht es an diesem Dienstag zum Beispiel nach Atar. Das ist unser Wochenmarkt-Highlight. Wir haben aber noch andere im Angebot, die heute stattfinden. Zum Beispiel in Alcudia ist der Wochenmarkt, der heute aufhat. In Porreres, in Santa Margalida, in Campanet, in Jubi, in Paghera oder auch hier in Palma, Campastia, Peregarau und Santa Catalina. Das ist ein kleiner Auszug der Wochenmärkte, die heute stattfinden an diesem Dienstag. Gibt aber noch mehr davon. Finden Sie auf inselradio.com.
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0: Wir sind auch am heutigen Dienstag wieder das Wellenrauschen im Ohr.
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0: Ach komm, noch ein bisschen Wellenrauschen zum Mitnehmen, falls Sie nicht gerade hier bei uns auf der Insel sein sollten. Herrlich. Klasse Rolke, mein Name. Wünsche einen schönen guten Morgen an diesem Dienstag.

0: gibt's gleich bei ihrem Trip im Auto. An diesem Dienstag zusammen mit Declan J. Donovan. Better Days. Spiele ich gleich.
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2: Rund um Mallorca weht heute schwacher bis mäßiger Wind mit Stärke 2 bis 4, meist aus Ost bis Südost. Die See, die ist überwiegend leicht bewegt, stellenweise auch mäßig bewegt. Rund um die gesamte Insel sind übrigens auch einzelne Schauer oder Gewitter auf dem Wasser möglich. Die aktuelle Wassertemperatur beträgt derzeit weiterhin 30 Grad. Die Flaggensituation. Derzeit so, dass wir an der Ostküste ein paar gelbe Flaggen haben, ansonsten keine roten und ausschließlich grüne. Und zwar die gelben derzeit an der Kalamandia, Sestani de Mas, Sacoma und Esri Bay. In unserem Strandtipp der Stunde stellen wir auch immer wieder eine schöne Bucht vor, wo man mal hinfahren könnte, falls die Ideen ausgehen sollten. Und da geht es heute an die Fonte Sacala an Mallorcas Ostküste. Der Strand, der gehört zur Gemeinde Cap de Pera und liegt rund 3 Kilometer vom gleichnamigen Ort entfernt. Mit ungefähr 100 Metern Länge ist die Bucht ja doch eher klein, überschaubar. Es ist eine geschützte Lage. Dadurch ist das Wasser meist ruhig und der Einstieg flach. Deshalb gerade bei Familien mit Kindern beliebt. Am Strand gibt es Duschen und Toiletten. Außerdem können Sie Liegen und Sonnenschirme mieten in der Saison. Also jetzt sind auch Rettungsschwimmer vor Ort und der Strand, der ist barrierefrei zugänglich. Restaurants und Bars finden Sie ebenfalls in der Umgebung. Und noch ein kleines Detail zum Namen. Hinter dem Strand verläuft ein Torrens, also ein Wildbach. Da kommt auch das Fons in Fonte Sacala. Das bedeutet, ja, Quelle. Dazu gibt's Pinien rundherum, eine vergleichsweise ruhige Atmosphäre. Einfach ein schöner Strandtipp für den Osten Mallorcas. Fonte Sacala, und zwar in der Gemeinde Cap de Pera. Wir haben aber noch ganz viele andere davon im Angebot zum mal ausprobieren, was Strandtipps angeht. Und zwar auf inselradio.com in unserer Rubrik Baywatch.
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1: Heute ist es im Süden Deutschlands und in der Mitte sonnig. Im Norden und Nordosten gibt es neben Sonnenschein ab und zu auch dichtere Wolken. An den Alpen sind einzelne Schauer oder Gewitter möglich. 18 bis 34 Grad. Die Höchstwerte. In Hamburg haben wir genau diese 18 Grad derzeit. Es gibt Sonne und Wolken im Mix, genauso wie in Berlin bei 18. In Leipzig 19, aber auch dort Sonne und Wolken. In Düsseldorf 20 Grad, blauer Himmel, genauso wie in Frankfurt bei 22, Stuttgart bei 25 und in München kommt die Sonne auch immer mehr raus bei 25 Grad. In der Schweiz so gut wie gar keine Wolke am Himmel. In Zürich derzeit strahlender Sonnenschein bei 27 Grad und in Österreich werden die Wolken auch weniger, rund um Wien derzeit blauer Himmel bei 27 Grad. In Dublin haben wir 19 Grad, strahlender Sonnenschein dort und in Athen 34 Grad und blauer Himmel.
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1: Auch heute wird es wieder ordentlich heiß. Es ist mittlerweile schon ordentlich heiß. Es geht hoch auf eine Top-Temperatur von 38 Grad laut spanischem Wetterdienst. Deshalb gilt ab 12 auch wieder eine Hitzewarnung und zwar in der Farbe Gelb. Betroffen davon die ganze Insel, ausgenommen der Osten, der Insel Osten. Dazu gibt es Sonne und Wolken im Mix und die Regenwahrscheinlichkeit, die liegt bei 10%. In Espoolos haben wir 31 Grad, in Campos 33 Grad und Zapobla 33 Grad. Überall viel Sonnenschein derzeit. Der Inselradio-Wettertrend. Morgen am Mittwoch wird es ebenfalls mal wieder sonnig, mal wieder heiß. Es gibt auch wieder Hitzewarnungen für einige Teile der Insel.
0: 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Es ist 11 Uhr. 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
2: Im Studio Holger Dilk. Immer mehr Länder setzen wegen des Niedrigwassers in den Flüssen das Sonntagsfahrverbot für Lkw aus. In Schleswig-Holstein, Bayern, Baden-Württemberg und Mecklenburg-Vorpommern dürfen Lastwagen jetzt auch sonntags auf die Autobahnen. Davor hatten das schon Niedersachsen, Nordrhein-Westfalen, Rheinland-Pfalz und das Saarland erlaubt. Damit soll dafür gesorgt werden, dass Waren an ihr Ziel kommen. Wegen der historisch niedrigen Pegelstände fallen viele Flüsse als Transportwege nahezu weg. Logistikverbände warnen aber vor zu hohen Erwartungen, weil in Deutschland rund 100.000 Lkw-Fahrer fehlen. Die anhaltende Trockenheit stellt viele Bauern in Deutschland vor massive Probleme. Dabei geht es gerade vor allem um das Viehfutter. Jana Klonikowski.
3: Genau, wegen der Trockenheit sind und waren viele Felder trockenbraun statt saftig grün. Und damit ist die Heuernte oft sehr, sehr mau ausgefallen. Und das heißt wiederum, viele Bauern machen sich Sorgen, ob sie genug Futter für ihre Tiere bereitstellen können. Teils muss teuer Futter zugekauft werden, was die Landwirte natürlich finanziell belastet. Der Bauernverband fordert daher bereits Entlastungen, zum Beispiel bei den Kosten für Agrardiesel.
2: Unter anderem wegen der hohen Spritpreise wechseln immer mehr Deutsche vom Verbrenner aufs E-Auto. Von April bis Juni sind die Zahlen stark angestiegen, geht aus dem E-Barometer der Versicherung Hukoburg hervor. Vor allem Vielfahrer steigen um. Lufthansa-Passagiere müssen erstmal wohl nicht mehr mit Pilotenstreiks rechnen. Die Fluglinie und die Pilotengewerkschaft Vereinigung Cockpit haben sich im Tarifstreit offenbar auf ein Schlichtungsverfahren geeinigt. In diesem Jahr gab es schon 7 Streiktage. Hunderte Flüge fielen aus. US-Präsident Trump stärkt FIFA-Boss Infantino den Rücken. Der Fußball-Weltverband würde einen schrecklichen Fehler begehen, wenn er Infantino entmachten würde, sagt Trump. Der Schweizer steht wegen seiner inzwischen gestoppten WM-Verkaufspläne unter Druck.
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1: Die Tasche wird gepackt und dann ein Ausflug gemacht an diesem Dienstag. Das Inselradio Mallorca und meine Wenigkeit Klaas Tuchol gewünscht. Viel Spaß dabei. Hallo.
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1: In dieser Woche starten in den ersten Bundesländern in Deutschland wieder die Schule. Genau deshalb geht es in unserem Thema der Woche um die Rückkehr vom Urlaub nach Hause. Und weil das Urlaubsfeeling ja auch zu Hause noch möglichst lange anhalten soll, haben Sie vielleicht auch schon mal überlegt, Ensaimadas, Sobrasadas oder Schinken mit in den Flieger zu nehmen, um zu Hause nochmal wie im Urlaub zu essen. Aber ist das im Handgepäck überhaupt möglich? Lena Bernauer hat recherchiert.
2: Die Ensaimada. Das Schmalzgebäck im achteckigen Karton gehört zu Mallorca wie die schönen Strände und die Kathedrale in Palma. Fast schon essbares Kulturgut. Und deshalb ist für den Inselrat auch klar, jeder sollte Ensaimada ausfliegen dürfen. Wie sieht das aber in der Praxis aus? Bei den meisten Fluggesellschaften ist es tatsächlich inzwischen erlaubt, einen Karton der Ensaimada mit an Bord zu nehmen. Bei TUI Flight zum Beispiel ist die Ensaimada kein Problem, ebenso wenig wie andere Leckereien aus dem Duty-Free-Bereich, wie uns Pressesprecher Arge Dünhaupt bestätigt.
3: Unsere Gäste checken ihr Gepäck auf dem Rückweg fast vollständig ein. Insofern haben wir nicht das Problem eines zu knappen Stauraums und können deshalb auch die Ensaimadas und andere Produkte vom Flughafen noch mit an Bord nehmen.
2: Kniffliger als bei der Ensaimada wird es dann aber bei vielen Fluggesellschaften schon beim Jamón Serrano. Gut, also so eine Packung mit Schinkenscheiben kriegen Sie sicher unter. Schwieriger wird es aber, wenn Sie einen ganzen Schinken am Stück mitnehmen wollen. Vor allem, wenn Sie nur ein kleines Handgepäckstück haben. Da passt der wahrscheinlich nicht in den Rucksack. Wichtig, Sie dürfen den Schinken nur für den privaten Gebrauch einführen nach Deutschland. Wenn Sie den in Deutschland verpacken und verkaufen wollen, da gelten nochmal ganz andere Regelungen. Generell gilt, wenn Sie mallorquinische Leckereien mit nach Hause nehmen wollen und ärgerliche Kosten auf jeden Fall vermeiden möchten, dann ist es in jedem Fall besser, vor dem Flug nochmal bei Ihrer Airline nachzufragen, weil eben die Vorgaben von Fluggesellschaft zu Fluggesellschaft variieren können.
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2: Mit Dominik Jordan einen schönen guten Tag. Kurz vor der Sonnenfinsternis morgen sind in Spanien 6 Modelle von Schutzbrillen aus dem Verkehr gezogen worden. Nach Angaben von Verbraucherschutzorganisationen können die Brillen zu dunkel sein. Dadurch besteht die Gefahr, dass Nutzer sie kurz abnehmen, um die Sonne zu finden und ihre Augen dabei ungeschützt der Strahlung aussetzen. Das Gesundheitsministerium warnt, dass schon sehr kurze Blicke direkt in die Sonne schwere Schäden an der Netzhaut verursachen können. Welche Brillen betroffen sind und woran Sie erkennen, ob Ihre Brille geeignet ist, lesen Sie auf inselradio.com. Auf den Balearen werden deutlich weniger Wohnungen verkauft. In den ersten 6 Monaten des Jahres gab es fast 6.800 Verkäufe und 9% weniger als im gleichen Zeitraum 2025. Das merkt auch die Balearenregierung bei den Steuereinnahmen. Aus der Grunderwerbssteuer kamen rund 330 Millionen Euro rein, gut 3 Millionen weniger als im Vorjahr. In Mallorcas Clubs wird diesen Sommer zwar wieder ordentlich gefeiert, viele Gäste geben aber deutlich weniger Geld aus. Der Branchenverband Abone spricht in diesem Jahr von einem Umsatzminus von 10-15% im Vergleich zu 2025. Betroffen seien auch starke Urlaubsregionen wie die Playa de Palma. Als Gründe nennt der Verband unter anderem höhere Preise für Hotels und Flüge sowie die schwächere Kaufkraft vieler Urlauber. Für die Saison 2027 rechnet der Verband sogar mit einer weiteren Verschlechterung.
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2: Heiß wird's auch heute wieder auf der Insel. Es geht hoch auf eine Top-Temperatur von 38 Grad. Deshalb gilt ab dem Mittag auch wieder eine Hitzewarnung. Bis auf den Osten für die gesamte Insel in der Farbe Gelb. Dazu Sonne und Wolken im Mix und eine Regenwahrscheinlichkeit von 10%.
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3: Voll ist es, voll wird es bei uns in Palmas Hafen. 3 Kreuzfahrtschiffe schon da, 1 auf das warten wir noch rund um 12 Uhr. Fangen wir aber mal historisch gesehen zeitlich von vorne an, und zwar die Marella Discovery 2. Die ist als erstes gekommen um 5.25 Uhr aus Barcelona, fährt um 21.45 Uhr weiter nach Palamos. Scarlet Lady war das zweite Schiff, das festgemacht hat, 7.36 Uhr aus Barcelona und fährt heute 18 Uhr weiter nach Ibiza. Die Costa Pacifica, die ist um 9.16 Uhr ganz offiziell eingecheckt und fährt heute um 21.30 Uhr weiter nach Valencia. Und dann noch die La Belle des Océans, die kommt rund um 12 Uhr von Menorca rüber und fährt dann um 15.30 Uhr weiter nach Nizza.
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3: Klaas de Rolke lässt sich zusammen mit Ihnen so langsam durch diesen Dienstag treiben. Das Inselradio Mallorca wünscht einen schönen guten Tag an diesem Dienstag.

0: Gleich kommen wir zum offiziellen Sommersong weltweit. Offiziell gewählt für das Jahr 2026, also dieses Jahr. Shakira und Burna Boy mit Die Die. Geht's gleich hier beim Inserat in Mallorca.
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1: Jazz, Blues und ganz viel Groove. Das gibt es heute Abend im Herzen von Palma im Blue Jazz Club im Hotel Saratoga. Da treten die beiden Musiker Bobby Alexander und Danny Roth zusammen mit ihrer Band auf. Auf dem Programm stehen bekannte Blues-Klassiker, moderne Jazz-Kombinationen und ganz viel Improvisation gehört halt zum Jazz dazu. Dazu genießen Sie natürlich einen Cocktail. Der Eintritt, der ist kostenlos. Einen Tisch reservieren Sie ganz einfach online. Um 21.30 Uhr geht es los. Das ist ein weiterer Tipp für den heutigen Dienstag. Was man Schönes machen kann, mehr davon haben wir im Angebot zum Nachlesen, zum Aussuchen, zum Perfektplan auf inselradio.com in unserem Eventkalender.
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1: Heute ist es im Süden Deutschlands und in der Mitte sonnig. Im Norden und Nordosten gibt es neben Sonnenschein ab und zu auch dichtere Wolken. An den Alpen sind einzelne Schauer oder Gewitter möglich. 18 bis 34 Grad. Die Höchstwerte in Hamburg haben wir 19 Grad, Sonne und Wolken im Mix, wechseln sich ab. In Berlin ebenfalls 19 Grad, ebenfalls Sonne und Wolken. Leipzig gleiche Situation, aber bei 20 Grad. In Düsseldorf 21 Grad, dort strahlender Sonnenschein, genauso wie in Frankfurt bei 23, Stuttgart 26 und München 26 Grad. In der Schweiz weiterhin nichts als blauer Himmel, so wie gerade rund um Zürich bei 28 Grad. In Österreich Sonne und Wolken im Mix, wobei gerade die Wolken im Süden des Landes dominieren. Rund um Wien aber derzeit strahlender Sonnenschein bei 28 Grad. Generell haben wir in ganz Europa wirklich fantastisches Wetter. Bordeaux 30 Grad und Sonnenschein. Bologna 33 Grad und Sonnenschein. Brüssel 22 Grad und Sonnenschein. Liverpool 22 Grad und Sonnenschein. Ich könnte so weitermachen. Hör aber auf mit Belgrad 34 Grad und Sonnenschein.
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1: Heiß auch heute wieder bei uns auf der Insel. Die Top-Temperatur 38 Grad. Deshalb gilt auch ab jetzt 12 Uhr wieder eine Hitzewarnung. Und zwar in der Farbe Gelb, betroffen davon die ganze Insel, ausgenommen der Osten. Dazu gibt es Sonne und Wolken im Mix. Und die Regenwahrscheinlichkeit, die liegt bei 10%. In Campos haben wir mittlerweile schon 35 Grad. Genauso wie hier in Palma 35 Grad. In Cala Ratjada noch 3 Grad kühler bei 32 Grad. Der Inselradio-Wettertrend. Morgen am Mittwoch, da wird es wieder mal heiß, wieder mal sonnig. Es gibt auch wieder mal eine Hitzewarnung, und zwar für einige Teile der Insel.
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2: Im Studio Holger Dilk. Mit Blick auf das Niedrigwasser setzen immer mehr Bundesländer das Sonntagsfahrverbot für Lkw aus. Zuletzt sind jetzt Schleswig-Holstein, Bayern, Baden-Württemberg und Mecklenburg-Vorpommern dazugekommen. Mehr von Tim Britztrup.
3: Davor hatten schon Niedersachsen, Nordrhein-Westfalen, Rheinland-Pfalz und das Saarland erlaubt, dass auch sonntags LKWs auf den Autobahnen unterwegs sein dürfen. Damit soll dafür gesorgt werden, dass Waren an ihr Ziel kommen. Viele deutsche Flüsse melden nach wochenlanger Hitze und Trockenheit historisch niedrige Pegelstände und sind kaum noch schiffbar. Logistikverbände warnen allerdings vor zu hohen Erwartungen, weil deutschlandweit rund 100.000 Lkw-Fahrer fehlen.
2: Beim aktuellen Hitzesommer ist kein Ende in Sicht und die damit einhergehende Trockenheit sorgt für immer mehr Probleme. Auch in der Landwirtschaft sieht es nicht gut aus. Jana Klonikowski.
4: Nein, der fehlende Regen sorgt vielerorts für eine ganz schlechte Heuernte. Dabei wird das Heu ja dringend gebraucht, um die Tiere füttern zu können, auch über den Winter. Das geht nun oft nicht. Viele Bauern müssen teuer Futter zukaufen oder Tiere anders als geplant verkaufen, oft dann an Schlachthöfe, was dort wiederum die Preise senkt. Und das trockene, heiße Sommerwetter geht weiter. Ergiebiger Regen ist diese Woche erstmal nicht in Sicht. Das dürfte auch eine schlechte Nachricht für die niedrigen Flusspegel in Deutschland sein.
2: Hitze und Trockenheit setzen den Atomkraftwerken in Frankreich zu. Immer wieder müssen die AKWs ihre Leistung drosseln. Vorgestern lag die Ausfallquote bei 15,6%. Das ist ein neuer Rekord. Die Kraftwerke liegen alle an Flüssen. Wenn es zu warm wird, müssen sie die Stromproduktion runterfahren, damit sich die Flüsse nicht aufheizen. Immer mehr Mädchen werden wegen Magersucht im Krankenhaus behandelt. Die Zahl der Fälle hat sich in den vergangenen 20 Jahren mehr als verdoppelt. Laut Statistischem Bundesamt waren im Jahr 2024 rund 6.000 Mädchen zwischen 10 und 17 wegen Essstörungen in Behandlung. 2004 waren es noch 2.800. Neuer Rekord für den Tourismusstandort Deutschland. Im ersten Halbjahr gab es fast 224 Millionen Übernachtungen in Hotels oder auf Campingplätzen. Laut Statistischem Bundesamt wurde der Bestwert aus dem vergangenen Jahr damit schon wieder übertroffen.
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1: Die Fußsohlen, die leiden auch heute mal wieder an diesem heißen Dienstag. Sollten sie nicht von irgendwas bedeckt wie Flipflops oder Schuhe sein sollen? Weil wenn man auf dem Stein oder auf dem Sand läuft, dann verbrennt man sich ganz, ganz schnell die Füße in diesen Tagen, in diesen Wochen, in diesen Monaten hier bei uns auf der Insel. Carsten Rolke, mein Name, wünsche einen schönen Dienstag.
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0: Mallorca schaut gespannt Richtung morgen Abend. Und das hoffentlich auch mit dem richtigen Schutz für die Augen. Das Inserat Mallorca hier am Dienstag, morgen Abend 20.31 Uhr, ja, die totale Sonnenfinsternis bei uns zu sehen auf der Insel. In der Hoffnung, dass sie auch schon gut vorbereitet sind und auch das richtige Equipment haben. Denn, und ich will es mal ganz drastisch formulieren, dass es auch jeder versteht, wer ohne besondere Brille da morgen sich die Sonnenfinsternis anguckt, kann blind werden. Ganz einfach. Auch kurz nur reingucken kann reichen. Wir haben mit Sebastian Beckers, Augenarzt an der Deutschen Augenklinik Mallorca, gesprochen.
1: Deswegen ist es auch so wichtig, den richtigen Schutz zu tragen. Und da bringt es nichts, selbst sich was zu empfinden, durch eine CD zu schauen oder zwei schicke Sonnenbrillen übereinander anzuziehen. Sondern was in Wirklichkeit was bringt, sind die Brillen, die den internationalen Sicherheitsanforderungen folgen. Und das ist ganz einfach. Das ist dieses ISO 123122. Noch eine einfache Nummer. ISO 123122.
0: So, dann will ich mal ganz schnell testen, ob meine Brille das auch kann. Ich packe die mal kurz aus. Also ISO 123122 steht da drauf. Wo finde ich das denn hier? Da! ISO 123122. Wunderbar. Toll. Kann ich also benutzen. Ich gucke da mal eben kurz spaßeshalber schon mal durch. Habe ich noch gar nicht gemacht als Test. Also für großen Kopf wie mein ist es auf jeden Fall schon mal nicht gemacht. Boah, das ist ja so dunkel. Da sieht man ja jetzt, also wenn man jetzt nicht direkt in die Sonne guckt, ja gar nichts durch. Aber wahrscheinlich ist das genau der Grund. Das muss halt extrem viel aufhalten, damit halt die Augen geschützt bleiben. Also, sieht auf jeden Fall alles sehr professionell aus. Das Schöne ist, ich habe nicht nur eine von diesen Sonnenbrillen hier im Angebot. Das Inserat Mallorca hat 200 davon vorrätig. Wenn Sie vorbeikommen, können Sie kostenlos welche rausholen. Falls Sie nämlich noch keine tollen Sonnenfinsternis-professionellen Schutzbrillen haben sollten. Hier im Sender vom Inserat Mallorca bis 16 Uhr sind wir heute noch da. Oder morgen von 11 bis 16 Uhr. Einfach vorbeikommen und sich hier so eine schöne Sonnenbrille rausholen.

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1: Mit Dominik Jordan einen schönen guten Tag. In Mallorcas Clubs wird diesen Sommer zwar wieder ordentlich gefeiert, viele Gäste geben aber deutlich weniger Geld aus. Der Branchenverband Abone spricht in diesem Jahr von einem Umsatzminus von 10-15% im Vergleich zu 2025. Betroffen seien auch starke Urlaubsregionen wie die Playa de Palma. Als Gründe nennt der Verband unter anderem höhere Preise für Hotels und Flüge sowie die schwächere Kaufkraft vieler Urlauber. Für die Saison 2027 rechnet der Verband sogar mit einer weiteren Verschlechterung. Masernausbruch auf Mallorca. Nach Angaben der Balearischen Gesundheitsbehörde haben sich insgesamt 6 Menschen mit dem Virus angesteckt. Die Fälle hängen offenbar miteinander zusammen. Angefangen hat alles mit einem minderjährigen Touristen, der Mitte Juli im Krankenhaus Son Espaces behandelt wurde. 5 der 6 Betroffenen waren nicht gegen Masern geimpft. Die Gesundheitsbehörde verfolgt jetzt die Kontakte der Erkrankten und hat zusätzliche Schutzmaßnahmen gestartet. Masern sind hoch ansteckend und können das Immunsystem extrem schwächen. Tausende Menschen haben gestern ganz in Pink die Mukada in Sineo gefeiert. Bei den Ansprachen des Dorffestes ging es unter anderem um Massentourismus, Gewalt gegen Frauen, Straßenprivatisierung und Spekulation. Der Abend endete jedoch mit einem Schreckmoment. Der Muck, eine der Hauptfiguren des Festes, ist beim Tanzen von der Theke der Bar Can Castell gestürzt. Wegen starker Schmerzen an der Hüfte wurde er ins Krankenhaus gebracht.
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1: Heiß ist es heute wieder auf der Insel, deshalb gibt es auch Hitzewarnungen. Die Top-Temperatur liegt heute bei 38 Grad und die Regenwahrscheinlichkeit bei 10%.
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2: Mit Klaas Tucholka an diesem Dienstag.
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2: Im Urlaub wird schön auf der Finca am Pool gechillt und im Hintergrund läuft das Inselradio Mallorca. Schön, dass wir mit dabei sein dürfen. Hallo.

0: und wie mitgesungen werden kann, gleich zu den Backstreet Boys. Sorry. Die erste goldene Regel, die man im Radio lernt als Moderator, niemals mitsingen. Egal, bei dem Song kann man das auch gerne mal machen. As long as you love me gibt's gleich hier beim Inselradio Mallorca. Schönen Dienstag.
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0: So.
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2: Heute nehmen wir den leckeren Queso Mahon mit in die Küche und zaubern mal ein ganz besonderes Tapas. Der Käse von der Nachbarinsel ist nämlich wie gemacht für kleine feine Häppchen. Ein Klassiker, Pan con Tomate. Geröstetes Brot, mit Knoblauch eingerieben, dazu frische Tomate, Olivenöl und on top ein paar feine Scheiben jungen Mahonkäses. Oder wie wär's mit Kroketten? Außen knusprig, innen cremig, gefüllt mit gereiftem Mahon, dazu ein Klecks Feigenchutney. Und für süß-salzig-Fans, Datteln im Speckmantel. Mit einem Stück Mahon im Inneren, der zergeht geradezu auf der Zunge. Ganz egal, ob aufgespießt, gebacken oder pur, Tapas mit Mahonkäse. Ein Genuss.
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0: Das ist unser Radio Mallorca hier am Dienstag. An meiner Seite eine Dame, die heute Morgen etwas gestresster zur Arbeit erschienen ist, Julia Müller.
1: Hallo.
0: Busse war das Problem, ne?
1: Ja, die waren alle voll. Also vielleicht waren sie ja auch in einem der Busse, weil sie sich gedacht haben, heute, es ist mir zu heiß am Strand, ich fahre nach Palma zum Shoppen.
0: Ich gehe in den Bus rein, wo ich richtig schön schwitzen kann, dann in Palmas Innenstadt, wo die Häuser alles total aufgeheizt sind. Ja, ich weiß, was du meinst, also in die Geschäfte dann, ne? Also
1: ja, wenn du in die Geschäfte gehst, dann ist es schön klimatisiert, dann probierst du ein paar Sachen an, dann bist du auch runtergekühlt. Also anders kann ich es mir nicht erklären. Ich war auf jeden Fall die, die die ganze Zeit gewunken hat und versucht hat, in der Busse reinzukommen, hat aber nicht so geklappt.
0: Apropos Abkühltipps, ich habe mal für einen ehemaligen Radiosender, wo ich früher gearbeitet habe, eigentlich haben wir nur Scheiße gebaut, bin ich in den Supermarkt reingegangen und habe mich in eine Tiefkühltruhe gelegt.
1: Ja. Oh, das ist ja sehr hygienisch.
0: Ist abgesprochen gewesen mit dem Filialleiter, aber danach musste das alles tatsächlich
1: desinfiziert werden.
0: Aber für den Spaß haben wir es dann einfach mal gemacht. Aber so ein Stuss haben wir damals gemacht.
1: Naja, den Wunsch kann ich auf jeden Fall nachvollziehen.
0: Absolut. Ne? Julia Müller gleich ab 13 Uhr hier beim Inselrad in Mallorca.

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1: Freundlich ist es heute in Deutschland. Mit einem Mix aus Sonne und Wolken, bedeckt in Hamburg und Berlin bei 19 Grad. Sonnig dann in Frankfurt bei 25 Grad. 28 Grad messen wir in Stuttgart und München, da scheint die Sonne. Sonne und Wolken im Mix gibt es in Leipzig bei 21 Grad. In Österreich, da haben wir auch Sonne und Wolken im Mix. Lokal kann es hier aber auch mal nass sein. In Wien messen wir 30 Grad. In der Schweiz gibt es ganz viel Sonnenschein. In Zürich kommen wir auf 30 Grad. Dann geht es nochmal rüber nach London. Da scheint die Sonne bei 23 Grad und in Rom ist es auch sonnig bei 37 Grad.
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1: Sonnig und heiß ist es auch heute nochmal hier bei uns auf der Insel. Es gelten auch wieder Hitzewarnstufen. Und zwar die Stufe Gelb für die gesamte Insel, ausgenommen ist nur der Osten. Das noch bis 20 Uhr. In Palma messen wir 35 Grad im Norden von Mallorca. In Alcudia kommen wir auf 33 Grad. In Cala Ratjada sind es auch 33 Grad. Und in Inca 36 Grad. Die Top-Temperatur liegt heute bei 38 Grad. Die Regenwahrscheinlichkeit bei 10%, meldet der spanische Wetterdienst. Jetzt schauen wir nochmal schnell auf den Inselradio Wettertrend. Mittwoch wird es auch noch mal sonnig und heiß. Auch da gibt es wieder Hitzewarnung für einige Teile der Insel. Und auch in den kommenden Tagen, da kühlt es sich erstmal nicht ab.
0: 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Es ist 13 Uhr. 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
2: Im Studio Holger Dilk. Immer mehr Länder setzen wegen des Niedrigwassers in den Flüssen das Sonntagsfahrverbot für Lkw aus. In Schleswig-Holstein, Bayern, Baden-Württemberg und Mecklenburg-Vorpommern dürfen Lastwagen jetzt auch sonntags auf die Autobahnen. Davor hatten das schon Niedersachsen, Nordrhein-Westfalen, Rheinland-Pfalz und das Saarland erlaubt. Damit soll dafür gesorgt werden, dass Waren an ihr Ziel kommen. Wegen der historisch niedrigen Pegelstände fallen viele Flüsse als Transportwege nahezu weg. Logistikverbände warnen aber vor zu hohen Erwartungen, weil in Deutschland rund 100.000 Lkw-Fahrer fehlen. In Deutschland werden immer mehr Mädchen wegen Magersucht im Krankenhaus behandelt. In den vergangenen 20 Jahren hat sich die Zahl laut Statistischem Bundesamt mehr als verdoppelt. Mehr von Tim Pritztrup.
3: Im Jahr 2004 wurden 2.800 Mädchen zwischen 10 und 17 Jahren wegen einer Essstörung behandelt. 2024 waren es fast 6.000. Damit macht die Altersgruppe fast die Hälfte aller Fälle aus. Auslöser für Essstörungen sind laut Bundesinstitut für öffentliche Gesundheit unter anderem Veränderungen im Hormonhaushalt, beispielsweise in der Pubertät. Der Anstieg wird aber auch damit in Verbindung gebracht, dass über TikTok und Co. bestimmte Schönheitsideale vorgelebt werden.
2: Unter anderem wegen der hohen Spritpreise wechseln immer mehr Deutsche vom Verbrenner aufs E-Auto. Von April bis Juni sind die Zahlen stark angestiegen, geht aus dem E-Barometer der Versicherung Hukoburg hervor. Vor allem Vielfahrer steigen um. Lufthansa-Passagiere müssen erstmal wohl nicht mehr mit Pilotenstreiks rechnen. Die Fluglinie und die Pilotengewerkschaft Vereinigung Cockpit haben sich im Tarifstreit offenbar auf ein Schlichtungsverfahren geeinigt. In diesem Jahr gab es schon 7 Streiktage. Hunderte Flüge fielen aus. Neuer Rekord für den Tourismusstandort Deutschland. Im ersten Halbjahr gab es fast 224 Millionen Übernachtungen in Hotels oder auf Campingplätzen. Laut Statistischem Bundesamt wurde der Bestwert aus dem vergangenen Jahr damit schon wieder übertroffen.
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1: Um 13.02 Uhr mit Julia Müller. Schön, dass Sie mit dabei sind.
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1: Suchen Sie hier auf Mallorca gerade eine neue Herausforderung? Ich habe in 5 Minuten ein spannendes Jobangebot für Sie, falls Sie gerade auf Jobsuche sind.
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1: Anke Silvester sucht aktuell persönliche Berater und das in Palma, Jukmajor und Santa Ponsa. Für den Job ist es wichtig, dass sie Freude am Umgang mit Menschen haben und ein kleines Organisationstalent sind. Außerdem ist es wichtig, dass sie Deutsch als Muttersprache sprechen und auch sehr gute Spanischkenntnisse haben. Arbeiten würden sie unbefristet und in Vollzeit und das von montags bis donnerstags immer von 8.30 Uhr bis 17 Uhr und Freitag sogar nur von 8.30 Uhr bis 15 Uhr. Und während der Sommermonate haben sie auch verkürzte Arbeitszeiten. Da arbeiten sie nämlich immer nur bis 15 Uhr. Klingt gut, oder? Wenn Sie mehr über die Stelle erfahren möchten, dann schauen Sie einfach bei uns in der Jobbörse vorbei.
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0: Augen auf, heißt es auf Mallorca, denn es wurden wieder neue Nester von invasiven Wespen entdeckt. Welche Arten genau und was sie tun müssen, wenn sie solche Wespennester entdecken? Das gleich bei uns in den Inselradio Mallorca Lokalnachrichten um 13:30.
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0: Es ist 2:30.
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2: Mit Dominik Jordan einen schönen guten Tag.

0: gebracht werden. Besonders belastend seien die Arbeiten oft im Vorfeld und bei der Gepäcksortierung. Die Gewerkschaft fordert deshalb mehr Trinkwasser, Schattenplätze und klimatisierte Rückzugsräume. Außerdem soll extreme Hitze offiziell als Arbeitsrisiko am Flughafen eingestuft werden. Auf Mallorca sind 6 neue Nester invasiver Wespen entdeckt und entfernt worden. 4 davon stammen von der asiatischen Hornisse, 2 von der orientalischen Hornisse. Gefunden wurden sie unter anderem in Palma, Calviar, Campanet und Felanitx. Wer eine verdächtige Wespe oder ein Nest sieht, kann den Fund unter anderem über eine App der Balearischen Artenschutzbehörde COFIP melden.
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0: Heiß ist es heute wieder auf der Insel, deshalb gibt es auch Hitzewarnungen. Die Top-Temperatur liegt heute bei 38 Grad und die Regenwahrscheinlichkeit bei 10%.
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2: Um 13.31 Uhr mit Julia Müller. Schön, dass Sie mit dabei sind.
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2: So lange im Wasser bleiben, bis die Hände ganz schrumpelig sind. Ja, so fühlt sich der Sommer an.
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1: Er hat schon mit Max Giesinger und Ostis zusammengearbeitet. Michael Schultes ist hier beim Inselradio Mallorca. Ja, jetzt gibt's wieder einen neuen Song von ihm aus dem Album Beautiful Reasons. Das hat er übrigens seiner Ehefrau und den beiden Kindern gewidmet. Süß, oder? Der Song heißt Lovesick und den habe ich gleich noch vor zwei für Sie.
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1: 11 gelbe Flaggen wehen aktuell hier bei uns auf der Insel. Die meisten im Nordosten und Osten Mallorcas. An der Cala Antena haben wir zum Beispiel eine gelbe Flagge wegen schlechter Wasserqualität. Und genau deswegen weht auch am Strand von Cala Major eine gelbe Flagge. An meinem Strandtipp haben wir aber eine grüne Flagge am Strand Sa Rapita. Der liegt 11 Kilometer von Campos entfernt, ist 1100 Meter lang, 15 Meter breit. Das ist der Nachbarstrand vom Estreng. Deswegen haben sie dort wirklich eine wunderschöne Natur, feinen Sand, Dünen und natürlich auch viele Pinien. Ja, dorthin kommen sie gut mit dem Auto. Das können sie auf einem gebührenpflichtigen Parkplatz parken. Ein paar kostenlose Parkplätze gibt es auch, aber die sind natürlich nicht so einfach zu bekommen. Sie haben aber auch die Möglichkeit, den Bus zu nehmen. Die nächste Bushaltestelle, die ist so circa 200 Meter entfernt. Es gibt auch einen Kiosk vor Ort. Sie können sich auch eine Liege und einen Sonnenschirm mieten. Eine Wassersportzone gibt es auch. Der Strand wird auch überwacht und ist barrierefrei. Und die Wassertemperatur, die liegt aktuell bei 30 Grad.
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2: Sonne- und Wolkenmix gibt's heute in Deutschland. Leicht bedeckt ist es in Hamburg und Berlin bei 19 Grad, sonnig in Frankfurt und Düsseldorf bei 25 Grad. 28 Grad messen wir in Stuttgart und München, da scheint die Sonne. Sonne- und Wolkenmix haben wir in Leipzig bei 21 Grad. Dann geht's rüber nach Österreich, auch da wechseln sich Sonne und Wolken ab. Lokal kann's aber auch mal nass sein. In Wien messen wir 30 Grad. In der Schweiz gibt's ganz viel Sonnenschein. In Zürich messen wir 31 Grad. Dann geht's auch mal rüber nach London, da scheint die Sonne bei 24 Grad. Und in Rom auch schön sonnig bei 37 Grad.
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2: Sonnig und heiß ist es auch bei uns auf der Insel. Es gelten auch wieder Hitzewarnungen und zwar der Stufe Gelb. Die gilt für die gesamte Insel. Ausgenommen ist nur der Osten Mallorcas. In Palma messen wir 35 Grad im Norden von Mallorca. In Alcudia kommen wir auf 33 Grad. In Cala Ratllada sind es auch 33 Grad und in Inca 36 Grad. Die Top-Temperatur liegt heute bei 38 Grad. Die Regenwahrscheinlichkeit bei 10%, meldet der spanische Wetterdienst. Jetzt schauen wir nochmal schnell auf den Inselradio-Wettertrend. Auch morgen wird es nochmal sonnig und heiß. Deswegen gibt es auch morgen wieder Hitzewarnungen für einige Teile der Insel. Und auch wenn wir so die nächsten Tage anschauen, dann bleibt es freundlich, aber eben auch sehr warm hier auf Mallorca.
1: 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Es ist 14 Uhr. 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
3: Im Studio Imme Kasten. Mit Blick auf das Niedrigwasser setzen immer mehr Bundesländer das Sonntagsfahrverbot für Lkw aus. Zuletzt sind jetzt Schleswig-Holstein, Bayern, Baden-Württemberg und Mecklenburg-Vorpommern dazugekommen. Die Einzelheiten dazu von Tim Pretztrup.
4: Davor hatten schon Niedersachsen, Nordrhein-Westfalen, Rheinland-Pfalz und das Saarland erlaubt, dass auch sonntags LKWs auf den Autobahnen unterwegs sein dürfen. Damit soll dafür gesorgt werden, dass Waren an ihr Ziel kommen. Viele deutsche Flüsse melden nach wochenlanger Hitze und Trockenheit historisch niedrige Pegelstände und sind kaum noch schiffbar. Logistikverbände warnen allerdings vor zu hohen Erwartungen, weil deutschlandweit rund 100.000 LKW-Fahrer fehlen.
3: Der Verfassungsschutz soll ein echter Geheimdienst werden und deutlich mehr Befugnisse bekommen. Das hat Bundesinnenminister Dobrindt der Bild-Zeitung gesagt. Mehr dazu von Tom Husse.
5: In Zukunft sollen etwa offensive Cybermissionen erlaubt werden, also beispielsweise Smartphones infiltriert werden dürfen. Außerdem sollen ausländische Agenten gezielt gestört werden können. Bislang ist der Verfassungsschutz da eher an der Beobachterrolle. Das soll sich ändern, Dobrindt sagte. Die hybride Bedrohungslage, die Versuche der Destabilisierung durch Sabotage, Spionage, Cyberangriffe und verdeckte Aktionen fremder Mächte bekommen eine neue Antwort.
3: Syriens Ex-Machthaber Assad ist in Abwesenheit zum Tode verurteilt worden. In dem Prozess ging es um Kriegsverbrechen und Verbrechen gegen die Menschlichkeit während des Bürgerkriegs. Assad war im Dezember 2024 nach Moskau geflohen. Deutschland ist und bleibt ein beliebtes Urlaubsland. Im ersten Halbjahr gab es einen neuen Rekord. Da wurden in Hotels, Pensionen und auf Campingplätzen so viele Übernachtungen gebucht wie noch nie. Fast 224 Millionen waren es in Summe, heißt es vom Statistischen Bundesamt.
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2: Um 14.02 Uhr mit Julia Müller. Mit mir geht's durch den Dienstag.
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2: Wenn Sie heute noch ein Event für die ganze Familie suchen, dann habe ich doch gleich was für Sie. In El Toro wird nämlich heute gefeiert. Was genau da los ist, klären wir gleich in 5 Minuten.
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1: In El Toro wird heute auf der Plaza Europa gefeiert. Los geht's schon am Nachmittag. Da finden aktuell die Fiestas Populares El Toro statt. Gefeiert wird da noch bis zum 15. August, aber heute gibt's auch schon richtig viel Programm. Ab 17 Uhr sind erstmal die Kleinen dran. Mit Kinderanimation, einem Malwettbewerb, Piñatas und verschiedenen Spielen kommen die da ganz auf ihre Kosten. Später gibt's ein Programm für die Erwachsenen. Von 20.30 Uhr bis 21 Uhr gibt's dann einen Zumba-Kurs und wer danach noch Energie hat, kann direkt weiter tanzen. Ab 21.30 Uhr übernimmt dann nämlich ein DJ. Gefeiert wird heute noch bis 1 Uhr nachts. Das komplette Programm zu dem Fest in El Toro gibt es natürlich zum Nachlesen nochmal unter inselradio.com bei uns auf der Pinnwand.

0: Alle bereiten sich auf die Sonnenfinsternis morgen vor. Wenn Sie übrigens noch eine Sonnenfinsternisbrille brauchen, dann schauen Sie bei uns beim Radio vorbei. Noch bis 17 Uhr. Wir verschenken nämlich Sonnenfinsternisbrillen. Die sind nämlich gar nicht mal so günstig, wenn man sich jetzt kurz vor Schluss noch eine kauft. Ja, auch die Gemeinde Calviá, die ist mitten dabei, ganz viele Vorkehrungen zu treffen für morgen. Die rechnet nämlich mit einem großen Menschenandrang und plant deswegen besondere Maßnahmen. Was genau, das erfahren Sie gleich bei uns in den Lokalnachrichten um 14:30.
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0: Es ist 2:30.
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2: Mit Dominik Jordan einen schönen guten Tag. Zur Sonnenfinsternis rechnet die Gemeinde Calviá morgen mit besonders vielen Menschen.

0: mit einem minderjährigen Touristen, der Mitte Juli im Krankenhaus San Espaces behandelt wurde. 5 der 6 Betroffenen waren nicht gegen Masern geimpft. Die Gesundheitsbehörde verfolgt jetzt die Kontakte der Erkrankten und hat zusätzliche Schutzmaßnahmen gestartet. Masern sind hoch ansteckend und können das Immunsystem extrem schwächen. Tausende Menschen haben gestern ganz in Pink die Mukada in Sineo gefeiert. Bei den Ansprachen des Dorffestes ging es unter anderem um Massentourismus, Gewalt gegen Frauen, Straßenprivatisierung und Spekulation. Der Abend endete jedoch mit einem Schreckmoment. Der Muck, eine der Hauptfiguren des Festes, ist beim Tanzen von der Theke der Bar Can Castell gestürzt. Wegen starker Schmerzen an der Hüfte wurde er ins Krankenhaus gebracht.
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0: Heiß ist es heute wieder auf der Insel, deshalb gibt es auch Hitzewarnungen. Die Top-Temperatur liegt heute bei 38 Grad und die Regenwahrscheinlichkeit bei 10%.
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2: Um 14.32 Uhr mit Julia Müller. Ich wünsche Ihnen einen schönen Dienstag.
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2: Am Strand von Can Pastia, da sehe ich super viele bunte Sonnenschirme und natürlich einige Menschen, die da gerade im Wasser planschen. Ja, sie machen alles richtig. Kühlen Sie sich gut ab.
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0: Musik aus Berlin habe ich gleich noch für Sie hier beim Inselradio Mallorca. Der DJ Alle Farben ist das, der ist ja super erfolgreich, hat über 2,5 Milliarden Streams, mehrere Nummer 1 Hits auch schon in Deutschland gehabt. Ja, und sein Song Baby Goodbye ist auch wieder ein Erfolg geworden. Den habe ich gleich noch für Sie. Hören Sie noch vor drei.
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0: 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Die Playa de Palma ist ein Ort für viele. Für Urlauber, Einheimische und alle, die hier arbeiten. Damit das Miteinander funktioniert, braucht es Aufmerksamkeit, Rücksicht und Respekt.
1: Fast jeder kennt die Promenade an der Playa de Palma, doch wer sich Zeit nimmt und die gesamte Strecke einmal zu Fuß zurücklegt, entdeckt deutlich mehr als nur Strand und Meer. Vom Yachthafen in Campastilla bis nach Sardenal ist die Playa de Palma eine der längsten Strandpromenaden Mallorcas. Rund 7 Kilometer laden zum Spazierengehen, zum Joggen und natürlich auch zum Radfahren ein. Unterwegs verändert sich dabei die Atmosphäre immer wieder. In Campastilla geht es ein bisschen ruhiger zu, weiter Richtung Balneario 5 und 6 wird es dann lebhaft, bevor es Richtung Sardenal wieder maritimer wird. Immer wieder gibt es kleine Plätze, Cafés, Aussichtspunkte, wo sie eine schöne Pause machen können. Und von vielen Stellen aus reicht der Blick über die gesamte Bucht bis zur Kathedrale von Palma. Besonders angenehm ist die Strecke am Morgen oder in den Abendstunden, wenn die Temperaturen milder sind und das Licht die Küste in warme Farben taucht. Die Promenade ist außerdem vollständig barrierearm ausgebaut und eignet sich auch für Familien mit Kinderwagen oder Rollstuhlfahrer. Wenn Sie die gesamte Strecke gemütlich gehen, dauert das so etwa 2 Stunden, Pausen für einen Kaffee oder ein Eis natürlich nicht mit eingerechnet.
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1: Viel Sonnenschein gibt es aktuell in Deutschland. Nur leicht bewölkt ist es so ein bisschen in Hamburg und Berlin bei 21 Grad. Sonnig, dann aber in Frankfurt und Düsseldorf bei bis zu 27 Grad. 30 Grad messen wir in Stuttgart und München. Da scheint auch die Sonne und Wolken. Ein bisschen im Mix haben wir in Leipzig bei 23 Grad. Dann geht's rüber nach Österreich. Auch da wechseln sich Sonne und Wolken ab. Lokal kann es hier aber auch mal nass sein. In Wien messen wir 31 Grad. In der Schweiz gibt es auch viel Sonnenschein. In Zürich kommen wir auf 32 Grad. Dann geht's noch mal rüber nach London. Da scheint die Sonne bei 25 Grad. Und in Rom ist es sonnig und heiß bei 38 Grad.
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1: Viel Sonnenschein haben wir auch heute hier bei uns auf der Insel. Es ist auch wieder ordentlich heiß, deswegen gelten auch Hitzewarnungen. Der Stufe Gelb für die gesamte Insel ausgenommen ist nur der Osten und das noch bis 20 Uhr. In Palma messen wir 35 Grad, im Norden von Mallorca. In Alcudia kommen wir auf 33 Grad. In Cala Ratjada sind es auch 33 Grad und in Inca 36 Grad. Die Top-Temperatur liegt heute bei 38 Grad, die Regenwahrscheinlichkeit bei 10%, meldet der spanische Wetterdienst. Und jetzt schauen wir nochmal schnell auf den Inselradio-Wetter-Trend. Auch morgen wird es wieder sonnig und heiß, deswegen gibt es auch morgen Hitzewarnungen für einige Teile der Insel. Und auch die nächsten Tage bleibt es sonnig und sehr warm hier bei uns auf Mallorca.
0: 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Es ist 15 Uhr. 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
2: Im Studio Imme Kasten. Immer mehr Bundesländer ziehen Konsequenzen aus dem Niedrigwasser. Auch Schleswig-Holstein setzt das Sonntagsfahrverbot für Lkw aus, um mehr Transporte auf die Straße zu verlagern. Thomas Rako vom Unternehmensverband Logistik Schleswig-Holstein hält das für sinnvoll. Er sieht aber trotzdem Risiken für die Versorgung.
3: Das ist dann auch eine Frage, wer dann auch mehr bezahlen kann. Kann die chemische Industrie mehr bezahlen oder kann der Einzelhandel mehr bezahlen? Also es kann auch durchaus sein, dass Unternehmen sagen, ich mache jetzt vermehrt Chemietransporte, nehme der Binnenschifffahrt Aufgaben ab und dafür lasse ich andere Sachen liegen. Die Transporte von Lebensmitteln oder irgendwelchen anderen Gütern. Das kann durchaus sein.
2: Zuletzt hatten auch Mecklenburg-Vorpommern, Bayern und Baden-Württemberg das Fahrverbot gelockert. Neuer Rekord für den Tourismusstandort Deutschland. Im ersten Halbjahr gab es fast 224 Millionen Übernachtungen in Hotels oder auch auf Campingplätzen. Laut Statistischem Bundesamt wurde der Bestwert aus dem vergangenen Jahr damit schon wieder übertroffen. Thorsten Schäfer vom Deutschen Reiseverband sagt uns.
4: Neben dem Deutschlandtourismus punktet vor allem auch das Reisen ins Ausland. Die Mehrheit der Deutschen, nämlich zwei Drittel aller Deutschen, reist gewöhnlich im Jahr ins Ausland. Und das ist auch in diesem Jahr wieder so, sodass wir bislang auch eine positive Halbzeitbilanz für den Auslandstourismus ziehen.
2: Bundesinnenminister Dobrindt will den Verfassungsschutz zu einem echten Geheimdienst umbauen. Wie die Bild-Zeitung berichtet, sollen etwa offensive Cybermissionen erlaubt sein, also beispielsweise Smartphones infiltriert werden dürfen. Bislang hat der Verfassungsschutz eher eine Beobachterrolle. Der Ätna macht gerade vielen Urlaubern auf Sizilien einen Strich durch die Rechnung. Tausende sitzen nach dem Vulkanausbruch auf der Turi-Insel fest. Wegen der Aschewolke können dort nur wenige Flieger landen oder starten.
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1: Wenn Sie heute Nachmittag schön am Pool liegen, dann cremen Sie sich noch mal eine Runde ein. Ich habe es am Wochenende leider nicht ganz so häufig gemacht. Ich habe es irgendwie vergessen, verquatscht, keine Ahnung. Ja, habe einen ordentlichen Sonnenbrand und ich schmiere immer noch nachträglich. Schön Aftersun drauf, ganz viel Creme ins Gesicht und heute Abend brauche ich auch noch mal eine Maske, weil das war echt ein bisschen zu doll mit der Sonne.

0: In Spanien wurden 6 Modelle von Sonnenfinsternisbrillen zurückgerufen. Um welche Modelle es sich handelt, das gleich bei uns in den Inselradio Mallorca Lokalnachrichten um 3:30 oder auch jetzt schon online unter inselradio.com. Und falls Sie jetzt noch eine Brille für die Sonnenfinsternis brauchen, dann kommen Sie rum bis 17 Uhr hier bei uns im Sender. Wir schenken Ihnen Brillen.
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0: Es ist 3:30.
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2: Mit Dominik Jordan einen schönen guten Tag. Zur Sonnenfinsternis rechnet die Gemeinde Calviá morgen mit besonders vielen Menschen und entsprechend viel Verkehr. Rund 60 Lokalpolizisten, Zivilschutz und weitere Einsatzkräfte sind im Dienst. Besonders in Santa Ponsa werden viele Menschen erwartet. Dort gibt es eine offizielle Beobachtungszone, die bei voller Auslastung geschlossen werden kann. Die Gemeinde Calviá empfiehlt deshalb, unnötige Fahrten zu vermeiden und möglichst öffentliche Verkehrsmittel zu nutzen. Auf den Balearen werden deutlich weniger Wohnungen verkauft. In den ersten 6 Monaten des Jahres gab es fast 6.800 Verkäufe und 9% weniger als im gleichen Zeitraum 2025. Das merkt auch die Balearenregierung bei den Steuereinnahmen. Aus der Grunderwerbssteuer kamen rund 330 Millionen Euro rein, gut 3 Millionen weniger als im Vorjahr. Kurz vor der Sonnenfinsternis

0: Heute bei 38 Grad und die Regenwahrscheinlichkeit bei 10%.
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2: Mit den Kids am Gate stehen und gemeinsam aus dem Fenster schauen und die Flugzeuge beobachten. Immer wieder schön, kurz bevor es dann endlich in den Urlaub geht. 982 Starts und Landungen sind es insgesamt am Flughafen von Palma heute. Ein Flieger aus Hamburg, der ist jetzt gerade im Landeanflug. Der hat eine kleine Verspätung von knapp 15 Minuten.
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2: Mein Name ist Julia Müller, ich begleite Sie heute durch den Dienstagnachmittag und vielleicht hören Sie uns ja gerade aus dem Mietwagen, haben die Klimaanlage jetzt erstmal angeschmissen und merken, wie es so von Minute zu Minute wieder ein bisschen runterkühlt im Auto. Ich wünsche eine gute Fahrt.
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0: J-Lo ist zurück mit neuer Musik. Die Sängerin, die hat sich David Guetta an die Seite geholt. Rausgekommen ist ein Dance-Track, den ich gleich noch für Sie habe hier beim Inselradio Mallorca. Der heißt Save Me Tonight. Hören Sie noch vor vier.
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0: Morgen Abend schauen alle in den Himmel. Da ist nämlich die Sonnenfinsternis. Um 20.31 Uhr ist hier auf Mallorca die totale Sonnenfinsternis zu sehen. Hier ist das Inselradio. Ich hoffe, Sie haben schon alles vorbereitet, wissen ganz genau, von welchem Spot aus Sie sich das Ganze morgen anschauen. Und die Sonnenfinsternisbrille, die liegt auch schon bereit, denn die brauchen Sie morgen unbedingt. Ohne diese spezielle Brille kann es nämlich sehr, sehr gefährlich sein, wenn Sie da in die Sonne schauen. Das weiß Sebastian Beckers, Augenarzt an der Deutschen Augenklinik Mallorca.
1: Unser gesunder Menschenverstand sagt uns ja auch, dass man nicht zu lange direkt in die Sonne schauen soll, weil dann nämlich eine solare Retinopathie auftreten kann. Das bedeutet, die Netzhaut verbrennt. Das ist so, als ob einer Laserpointer direkt ins Auge zeigt. Und dann merkt man plötzlich, dass einen gewissen Zeitraum danach man schwarze Flecken sieht oder irgendetwas verzerrt sieht.
0: Ja, und das wollen wir natürlich nicht. Also nur mit Sonnenfinsternisbrille morgen sich das Ganze anschauen. Falls Sie noch eine brauchen, jetzt kurz vor knapp, schenken wir Ihnen noch welche. Bis 17 Uhr kommen Sie einfach hier im Sender vorbei.

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2: Viel Sonnenschein gibt es heute in Deutschland. Nur so ein paar Quellwölkchen hängen über Hamburg und Berlin bei 21 Grad. Sonnig ist es in Frankfurt und Düsseldorf bei bis zu 28 Grad. 30 Grad messen wir in Stuttgart und München. Da scheint auch die Sonne. Viel blauen Himmel haben wir auch in Leipzig bei 23 Grad. In Österreich, da haben wir so einen Mix aus Sonne und Wolken. Lokal kann es aber auch mal nass sein. In Wien messen wir 31 Grad. In der Schweiz gibt es viel Sonnenschein. In Zürich kommen wir auf 32 Grad. Dann geht es nochmal rüber nach London. Da scheint auch die Sonne bei 25 Grad und in Rom ist es sonnig bei 38 Grad.
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2: Sonnig und heiß ist es auch heute mal wieder hier bei uns auf der Insel. Es gilt auch wieder eine Hitzewarnstufe. Gelb für die gesamte Insel, ausgenommen ist nur der Osten Mallorcas. In Palma messen wir 35 Grad, im Norden von Mallorca in Alcudia kommen wir auf 33 Grad, in Cala Ratllada sind es auch 33 Grad und in Inca 36 Grad. Die Top-Temperatur liegt heute bei 38 Grad, die Regenwahrscheinlichkeit bei 10%, meldet der spanische Wetterdienst. Und jetzt schauen wir nochmal schnell auf den Inselradiowetter-Trend. Auch morgen wird es wieder sonnig und heiß, deswegen gelten auch für morgen schon Hitzewarnungen für einige Teile der Insel.
1: 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Es ist 16 Uhr. 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
3: Im Studio Imme Kasten. Immer mehr Bundesländer ziehen Konsequenzen aus dem Niedrigwasser. Auch Schleswig-Holstein setzt das Sonntagsfahrverbot für Lkw aus, um mehr Transporte auf die Straße zu verlagern. Thomas Rako vom Unternehmensverband Logistik Schleswig-Holstein hält das für sinnvoll. Er sieht aber trotzdem Risiken für die Versorgung.
4: Das ist dann auch eine Frage, wer dann auch mehr bezahlen kann. Kann die chemische Industrie mehr bezahlen oder kann der Einzelhandel mehr bezahlen? Also es kann auch durchaus sein, dass Unternehmen sagen, ich mache jetzt vermehrt Chemietransporte, nehme der Binnenschifffahrt Aufgaben ab und dafür lasse ich andere Sachen liegen. Die Transporte von Lebensmitteln oder irgendwelchen anderen Gütern. Das kann durchaus sein.
3: Zuletzt hatten auch Mecklenburg-Vorpommern, Bayern und Baden-Württemberg das Fahrverbot gelockert. In Deutschland werden immer mehr Mädchen wegen Essstörungen im Krankenhaus behandelt. In den vergangenen 20 Jahren hat sich die Zahl laut Statistischem Bundesamt mehr als verdoppelt. Mehr dazu von Tim Britztrup.
5: Im Jahr 2004 wurden 2800 Mädchen zwischen 10 und 17 Jahren wegen einer Essstörung behandelt. 2024 waren es fast 6000. Damit macht die Altersgruppe fast die Hälfte aller Fälle aus. Auslöser für Essstörungen sind laut Bundesinstitut für öffentliche Gesundheit unter anderem Veränderungen im Hormonhaushalt, beispielsweise in der Pubertät. Der Anstieg wird aber auch damit in Verbindung gebracht, dass über TikTok und Co. bestimmte Schönheitsideale vorgelebt werden.
3: Ein Haus in der Großstadt kaufen, das können sich nur noch die wenigsten leisten. Jedes dritte Einfamilienhaus kostet dort mehr als 1 Million Euro. Das zeigt eine Analyse von ImmoScout24. Das Portal hat sich die 8 größten deutschen Städte angeschaut. Der Ätna macht gerade vielen Urlaubern auf Sizilien einen Strich durch die Rechnung. Tausende sitzen nach dem Vulkanausbruch auf der Turi-Insel fest. Wegen der Aschewolke können dort nur wenige Flieger landen oder starten.
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1: Hallo Mallorca. Yeah, yeah,
2: yeah. Es ist heiß und es bleibt auch heiß hier auf Mallorca. Da zieht es viele Menschen ans Meer. Wenn Sie noch einen Strandtipp für heute oder in den kommenden Tagen suchen, dann habe ich gleich noch einen für Sie in 6 Minuten.
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1: 12 gelbe Flaggen wehen aktuell hier bei uns auf der Insel. Die meisten im Nordosten und Osten Mallorcas. Zum Beispiel an der Cala Antena, da gibt es eine gelbe Flagge wegen schlechter Wasserqualität. Genauso auch am Strand von Cala Mayor und am Strand Esri Bay. Auch da haben wir eine schlechte Wasserqualität. Und an der Cala Barques und der Cala Molins, da sind Quallen im Wasser. Also da lieber draußen bleiben heute. Für unseren Strandtipp geht's jetzt nach Alcudia an den Strand San Pere. Der ist 100 Meter lang und 80 Meter breit. Dorthin kommen Sie gut mit dem Auto. Das können Sie in den umliegenden Straßen parken. Die letzten Meter, die geht's ein. Aber dann trotzdem nochmal zu Fuß. Dort angekommen am Strand haben Sie wirklich einen feinen, goldenen Sand, ruhiges Wasser und auch eine tolle Aussicht auf das Kap Formentor. Also da gibt es auf jeden Fall richtig was zu gucken, ist aber auch toll zum Baden oder zum Schnorcheln. Es gibt auch eine Strandbar, falls Sie Hunger bekommen. Der Strand wird auch überwacht und die Wassertemperatur liegt aktuell bei 30 Grad.
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0: Alex Warren mit Fever Dream hier beim Inselradio Mallorca. Ja, 38 Grad als Top-Temperatur. Heute ist es wirklich heiß auf der Insel. Und unter den Temperaturen leiden auch die Angestellten am Flughafen von Palma. Mehr dazu gleich bei uns in den Lokalnachrichten um 16:30.
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0: Es ist 16:30.
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2: Mit Dominik Jordan einen schönen guten Tag. Kurz vor der Sonnenfinsternis morgen sind in Spanien 6 Modelle von Schutzbrillen aus dem Verkehr gezogen worden. Nach Angaben von Verbraucherschutzorganisationen können die Brillen zu dunkel sein. Dadurch besteht die Gefahr, dass Nutzer sie kurz abnehmen, um die Sonne zu finden und ihre Augen dabei ungeschützt der Strahlung aussetzen. Das Gesundheitsministerium warnt, dass schon sehr kurze Blicke direkt in die Sonne schwere Schäden an der Netzhaut verursachen können. Welche Brillen betroffen sind und woran Sie erkennen, ob Ihre Brille geeignet ist, lesen Sie auf inselradio.com. Wegen der Hitze sind am Flughafen von Palma bereits Mitarbeiter zusammengebrochen. Das berichtet die Gewerkschaft UGT. Einige mussten demnach sogar ins Krankenhaus gebracht werden. Besonders belastend seien die Arbeiten auf dem Vorfeld und bei der Gepäcksortierung. Die Gewerkschaft fordert deshalb mehr Trinkwasser, Schattenplätze und klimatisierte Rückzugsräume. Außerdem soll extreme Hitze offiziell als Arbeitsrisiko am Flughafen eingestuft werden. Auf Mallorca sind 6 neue Nester invasiver Wespen entdeckt und entfernt worden. 4 davon stammen von der asiatischen Hornisse, 2 von der orientalischen Hornisse. Gefunden wurden sie unter anderem in Palma, Calvià, Campanet und Felanitx. Wer eine verdächtige Wespe oder ein Nest sieht, kann den Fund unter anderem über eine App der balearischen Artenschutzbehörde COFIP melden.
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2: Heiß ist es heute wieder auf der Insel, deshalb gibt es auch Hitzewarnungen. Die Top-Temperatur liegt heute bei 38 Grad und die Regenwahrscheinlichkeit bei 10%.
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0: Voll ist es im Hafen von Palma, denn gleich 4 Kreuzfahrtschiffe sind heute zu Besuch. Die Costa Pacifica, die Marella Discovery 2, die Scarlet Lady und die La Baie des Océans. Insgesamt bringen die Schiffe heute über 8000 Passagiere hier zu uns auf die Insel.
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0: Sie ist nicht nur beruflich total erfolgreich, auch in der Liebe läuft's. Taylor Swift, das ist hier beim Inselradio Mallorca, die Sängerin, die hat ja am 3. Juli geheiratet in New York im Madison Square Garden. Ja, neue Musik gibt es jetzt auch schon wieder von ihr, also sie ist trotzdem auch fleißig, trotz des ganzen Hochzeitstrubels. Ihr neuester Song heißt I Knew It, I Knew You und den hören Sie gleich noch vor 5.
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Kino unter freiem Himmel und das mitten in Palma. Das Cinema alla Fresca ist zurück. Hier ist das Inselradio im Parque des Estaciones. Da sehen Sie unter freiem Himmel auf einer großen Leinwand heute Abend um 21 Uhr den Film Wicked auf Spanisch. Der Film, der erzählt die Vorgeschichte vom Zauberer von Oz. In der Hauptrolle ist auch Ariana Grande. Morgen Abend gibt es auch nochmal einen Film dort zu sehen. Da läuft dann der Film Anora auf Englisch mit spanischem Untertitel. Der Film, der hat unter anderem die Goldene Palme in Cannes gewonnen und auch mehrere Oscars, ist ein Sozialdrama mit ziemlich schrägem Humor. 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Und mehr Infos zum Cinema alla Fresca gibt es natürlich nochmal unter inselradio.com.

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1: Viel Sonnenschein gibt es heute in Deutschland. Nur so ein paar Quellwölkchen hängen noch über Berlin und Hamburg bei 21 Grad. Sonnig ist es in Frankfurt und Düsseldorf bei bis zu 29 Grad. 30 Grad messen wir in Stuttgart und München. Auch da scheint die Sonne. Viel blauen Himmel haben wir auch in Leipzig bei 23 Grad. In Österreich, da wechseln sich Sonne und Wolken ab. Lokal kann es auch mal nass sein oder gewittern. In Wien messen wir 31 Grad. In der Schweiz gibt es viel Sonnenschein, aber auch hier sind lokale Gewitter mit dabei. In Zürich kommen wir auf 32 Grad. Dann geht's rüber nach London. Da scheint die Sonne bei 25 Grad. Und in Rom ist es auch schön sonnig bei 37 Grad.
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1: Sonnig und heiß ist es auch heute wieder bei uns auf der Insel. Es gilt auch wieder eine Hitzewarnung. Der Stufe Gelb für die gesamte Insel. Ausgenommen ist nur der Osten Mallorcas. In Palma messen wir 35 Grad. In Alcudia kommen wir auf 33 Grad. In Calaratia, da sind es 32 Grad. Und in Inca noch 36 Grad. Die Top-Temperatur liegt heute bei 38 Grad. Die Regenwahrscheinlichkeit bei 10%, meldet der spanische Wetterdienst. Und jetzt schauen wir nochmal schnell auf den Inselradio-Wetter-Trend. Morgen wird es auch nochmal sonnig und ziemlich heiß. Deswegen gibt es auch morgen schon wieder Hitzewarnung für einige Teile der Insel.
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2: Im Studio Imme Kasten. Mit Blick auf das Niedrigwasser setzen immer mehr Bundesländer das Sonntagsfahrverbot für Lkw aus. Zuletzt sind jetzt Schleswig-Holstein, Bayern, Baden-Württemberg und Mecklenburg-Vorpommern sowie Hessen und Hamburg dazugekommen. Mehr dazu von Tim Britztrup.
3: Davor hatten schon Niedersachsen, Nordrhein-Westfalen, Rheinland-Pfalz und das Saarland erlaubt, dass auch sonntags LKWs auf den Autobahnen unterwegs sein dürfen. Damit soll dafür gesorgt werden, dass Waren an ihr Ziel kommen. Viele deutsche Flüsse melden nach wochenlanger Hitze und Trockenheit historisch niedrige Pegelstände und sind kaum noch schiffbar. Logistikverbände warnen allerdings vor zu hohen Erwartungen, weil deutschlandweit rund 100.000 LKW-Fahrer fehlen.
2: Urlaub in Deutschland wird immer beliebter. Knapp 224 Millionen Übernachtungen wurden hierzulande im ersten Halbjahr gezählt. Das ist ein neuer Rekord, heißt es vom Statistischen Bundesamt. Die meisten Gäste sind aus Deutschland selbst. Generell ist die Urlaubslaune der Deutschen ungebremst. Viele zieht es auch nach wie vor ins Ausland. Dazu sagte uns Thorsten Schäfer vom Deutschen Reiseverband.
4: Wir sehen anhand der Buchungsdaten, dass vor allem sehr, sehr frühzeitig gebucht wurde, dass die Deutschen preissensibel sind auf jeden Fall beim Thema Urlaub. Und wir sehen, dass auf jeden Fall gerade auch im Urlaub gespart wird. Man geht vielleicht etwas weniger essen während der Urlaubszeit oder man gönnt sich keinen Ausflug.
2: Neue Pilotenstreiks bei der Lufthansa sind wohl erst einmal vom Tisch. Der Konzern und die Vereinigung Cockpit haben sich im Tarifstreit auf eine Schlichtung geeinigt. Die Piloten hatten zuletzt im April für mehrere Tage gestreikt. Zahlreiche Flüge fielen da aus. Bundesinnenminister Dobrindt will den Verfassungsschutz zu einem echten Geheimdienst umbauen. Wie die Bild-Zeitung berichtet, sollen etwa offensive Cybermissionen erlaubt sein, also beispielsweise Smartphones infiltriert werden dürfen. Bislang hat der Verfassungsschutz eher eine Beobachterrolle. Die Stehplätze bei deutschen Fußball-Länderspielen feiern ein Comeback. Das hat der DFB beschlossen. Zuletzt gab es das vor mehr als 25 Jahren. Schon beim kommenden Nations League-Heimspiel der Männer gegen Griechenland im September werden wieder Stehplätze angeboten.
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1: Um 17.02 Uhr.
0: Hallo Mallorca. Yeah, yeah,
1: yeah. Wir schauen schnell auf den Verkehr. Auf der MA1 staut es sich in Richtung Palma. Stockenden Verkehr haben wir auch auf der MA19. Da stockt es stadtauswärts bis zum Palma Aquarium. Planen Sie da also ein bisschen mehr Zeit ein. Ich wünsche eine gute Fahrt.
0: Hallo

0: 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Die Playa de Palma lebt von ihrer besonderen Atmosphäre. Und die bleibt am besten erhalten, wenn alle ein bisschen Rücksicht nehmen. Auf den Strand, die Natur und die Menschen vor Ort.
1: Mitten an der Playa de Palma steht eine Kirche, an der viele einfach vorbeilaufen. Dabei ist sie eine der ungewöhnlichsten Kirchen auf Mallorca. La Porciúncula. Vielen ist sie auch als Iglesia de Cristal, also als Kristallkirche, bekannt. Von außen wirkt sie erstmal ziemlich schlicht. Beton, runde Form, kein klassischer Kirchturm, keine alte gotische Fassade. Aber genau das macht den Überraschungseffekt so groß. Sobald man reingeht, steht man plötzlich in einem Raum voller Licht und Farbe. Möglich machen das die 39 großen Glasfenster. Zu sehen sind unter anderem biblische Szenen, Motive aus der Natur und Bezüge zum heiligen Franziskus. Die deutsche evangelische Gemeinde der Balearen feiert in der Porciúncula immer wieder besondere Gottesdienste, Konzerte und Konfirmationen. Auch Pfarrerin Martje Mechels ist begeistert.
2: Das ist die zweitschönste Kirche auf der Insel. Die schönste ist natürlich die Kathedrale. Aber es ist eine wunderschöne Kirche der Franziskaner mit ganz, ganz tollen Glasfenstern.
1: La Porciúncula ist nicht nur ein Gotteshaus, sondern auch ein echtes Stück moderner Architektur auf Mallorca. Ein Ort, den man leicht übersieht, aber wenn man einmal drin war, nicht so schnell wieder vergisst.
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0: Kurz vor der Sonnenfinsternis wurden hier in Spanien jetzt 6 Modelle der Schutzbrillen zurückgerufen. Mehr dazu gleich bei uns in den Inselradio Mallorca Lokalnachrichten. 6:30.
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1: Es ist 5:30.
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3: Mit Dominik Jordan einen schönen guten Tag. Kurz vor der Sonnenfinsternis morgen sind in Spanien 6 Modelle von Schutzbrillen aus dem Verkehr gezogen worden. Nach Angaben von Verbraucherschutzorganisationen können die Brillen zu dunkel sein. Dadurch besteht die Gefahr, dass Nutzer sie kurz abnehmen, um die Sonne zu finden und ihre Augen dabei ungeschützt der Strahlung aussetzen. Das Gesundheitsministerium warnt, dass schon sehr kurze Blicke direkt in die Sonne schwere Schäden an der Netzhaut verursachen können. Welche Brillen betroffen sind und woran Sie erkennen, ob Ihre Brille geeignet ist, lesen Sie auf inselradio.com. Auf den Balearen werden deutlich weniger Wohnungen verkauft. In den ersten 6 Monaten des Jahres gab es fast 6.800 Verkäufe und 9% weniger als im gleichen Zeitraum 2025. Das merkt auch die Balearenregierung bei den Steuereinnahmen. Aus der Grunderwerbssteuer kamen rund 330 Millionen Euro rein, gut 3 Millionen weniger als im Vorjahr. In Mallorcas Clubs wird diesen Sommer zwar wieder ordentlich gefeiert, viele Gäste geben aber deutlich weniger Geld aus. Der Branchenverband Abone spricht in diesem Jahr von einem Umsatzminus von 10-15% im Vergleich zu 2025. Betroffen seien auch starke Urlaubsregionen wie die Playa de Palma. Als Gründe nennt der Verband unter anderem höhere Preise für Hotels und Flüge sowie die schwächere Kaufkraft vieler Urlauber. Für die Saison 2027 rechnet der Verband sogar mit einer weiteren Verschlechterung.
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3: Heiß ist es heute wieder auf der Insel, deshalb gibt es immer noch Hitzewarnungen. Auch morgen am Mittwoch wird es wieder sonnig und heiß, ebenfalls mit Hitzewarnungen für einige Teile der Insel.
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1: Herausgegeben vom spanischen Wetterdienst AEMET. Vor Mallorca weht meist Ost- bis Nordostwind mit der Stärke 2 bis 4. Im Süden zeitweise auf Süd bis West drehend, rippelige bis mäßig bewegte See örtlich, stärker bei Dragonera und Formentor. Keine wesentlichen Sichtbehinderungen. Und die Temperatur des Mittelmeers rund um Mallorca, die liegt aktuell bei 30 Grad.
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Einen Song, der zur Sonnenfinsternis passt, habe ich gleich noch für Sie. Sunglasses at Night von Carl.

0: Sorry, Heart. Ich hoffe, Sie tragen keine Sonnenbrille, sondern eine richtige Sonnenfinsternis-Schutzbrille morgen Abend. Um 20.30 Uhr kann man ja hier die totale Sonnenfinsternis auf der Insel miterleben. Den Song habe ich in voller Länge gleich auch noch für Sie. Noch vor 6.
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1: Kultur gibt es aktuell in Son Servera. Da läuft nämlich aktuell der Kultursommer mit traditioneller mallorquinischer Musik, Comedy und Kino. Heute läuft zum Beispiel um 19 Uhr im Theater der Familienfilm Vaiana. Ein Disney-Klassiker. Gezeigt wird der Film auf Spanisch, dauert so circa 2 Stunden. Danach geht es aber auch noch weiter um 21.30 Uhr in der Iglesia Nova in Son Severas Open-Air-Kirche. Da gibt es nämlich noch ein Live-Konzert. Dort tritt Oveja Negra auf. Die Gruppe, die verbindet traditionelle Musik mit Tänzen und Jazz. Und in den nächsten Tagen gibt es auch noch viel Programm. Übermorgen am Donnerstag gibt es dann auch noch mal Live-Musik am 18. August, Stand-Up-Comedy und am 25. August einen Jazzabend. Das ganze Programm zum Nachlesen haben wir natürlich noch mal für Sie unter inselradio.com im Eventkalender.
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1: Viel Sonnenschein gibt es heute Abend noch in Deutschland. So ein paar Quellwölkchen, die hängen noch über Hamburg und Berlin bei 21 Grad. Sonnig ist es in Frankfurt und Düsseldorf bei bis zu 29 Grad. 30 Grad messen wir noch in Stuttgart und München, da scheint auch die Sonne. Viel blauen Himmel haben wir auch in Leipzig bei 23 Grad. In Österreich haben wir so einen Mix aus Sonne und Wolken. Lokal kann es auch mal nass sein oder gewittern. In Wien messen wir 31 Grad. In der Schweiz, da gibt es viel Sonnenschein, aber auch lokale Gewitter. In Zürich kommen wir auf 32 Grad. Dann geht's rüber nach London, da scheint die Sonne bei 24 Grad. Und in Rom ist es auch sonnig und da messen wir noch 36 Grad.
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1: Sonnig und heiß ist es bei uns auf der Insel. Es gilt auch wieder eine Hitzewarnung der Stufe Gelb für die gesamte Insel, ausgenommen ist nur der Osten. In Palma messen wir 35 Grad, im Norden von Mallorca, in Alcudia kommen wir 34 Grad. In Cala Ratjada sind es 32 Grad und in Inca 35 Grad. Die Tiefstwerte, die liegen heute Nacht bei ca. 25 Grad. Die Regenwahrscheinlichkeit bei 10%, meldet der spanische Wetterdienst. Und jetzt schauen wir nochmal schnell auf den Inselradio-Wettertrend. Morgen wird es auch nochmal sonnig und heiß, deswegen gibt es auch morgen wieder Hitzewarnung für einige Teile der Insel.
0: 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Es ist 18 Uhr. 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
2: Im Studio Imme Kasten. In vielen Bundesländern können Lkw auch an Sonntagen auf der Autobahn unterwegs sein. Mittlerweile haben auch Hamburg, Hessen und Schleswig-Holstein auf das Niedrigwasser in den Flüssen reagiert und das Sonntagsfahrverbot ausgesetzt. Das Ziel, Transporte sollen vom Wasser auf die Straße verlagert werden. Rainer Pregler vom ADAC sagt uns.
3: Zum einen begrüßen wir, dass die Lkw-Branche, dass die Logistik nun auch die Erlaubnis hat, noch zu fahren. Wir alle warten ja und sind auf die Lieferketten angewiesen. Andererseits wird das für zusätzliche Belastungen sorgen, gerade jetzt am Wochenende mit den zahlreichen Baustellen und dem reichlich Blech auf den Straßen.
2: Neuer Rekord für den Tourismusstandort Deutschland. Im ersten Halbjahr gab es fast 224 Millionen Übernachtungen in Hotels oder auch auf Campingplätzen. Laut Statistischem Bundesamt wurde der Bestwert aus dem vergangenen Jahr damit schon wieder übertroffen. Thorsten Schäfer vom Deutschen Reiseverband sagt uns.
4: Neben dem Deutschlandtourismus punktet vor allem auch das Reisen ins Ausland. Die Mehrheit der Deutschen, nämlich zwei Drittel aller Deutschen, reist gewöhnlich im Jahr ins Ausland. Und das ist auch in diesem Jahr wieder so, sodass wir bislang auch eine positive Halbzeitbilanz für den Auslandstourismus ziehen.
2: Bundesinnenminister Dobrindt will den Verfassungsschutz zu einem echten Geheimdienst umbauen. Wie die Bild-Zeitung berichtet, sollen etwa offensive Cybermissionen erlaubt werden, also beispielsweise Smartphones infiltriert werden dürfen. Bislang hat der Verfassungsschutz eher eine Beobachterrolle. Dobrindt sagt, die hybride Bedrohungslage, die Versuche der Destabilisierung durch Sabotage, Spionage und Cyberangriffe sowie verdeckte Aktionen fremder Mächte bekommen eine neue Antwort. Neue Pilotenstreiks bei der Lufthansa sind wohl erst einmal vom Tisch. Der Konzern und die Vereinigung Cockpit haben sich im Tarifstreit auf eine Schlichtung geeinigt. Die Piloten hatten zuletzt im April für mehrere Tage gestreikt. Zahlreiche Flüge fielen da aus.
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0: Hallo Mallorca.
1: Nach Feierabend nochmal schnell einkaufen gehen, in den Supermarkt flitzen und Leckereien fürs Abendessen einkaufen. Vielleicht kochen Sie ja gleich zusammen mit der ganzen Familie oder Sie schmeißen noch schön den Grill an. Oh, ich liebe das im Sommer.

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2: Der Urlaub, der ist schneller vorbei, als man wahrhaben möchte. Und alle daheim wollen natürlich auch schöne Mitbringsel bekommen. Ja, doch, was, wenn man einfach nicht weiß, was man mitbringen soll? Den 10.000. Kühlschrankmagneten oder Schlüsselanhänger? Ja, wir haben ein bisschen Inspiration für Sie. Es geht nämlich in dieser Woche hier beim Inselradio Mallorca im Wochenthema um Souvenirs. Und meine Kollegin Sarah Neu hat jetzt mal ganz besondere mallorquinische Souvenirs für Sie.
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4: Sie sind blau-weiß mit flammendem Muster und ein absolutes Mallorca-Unikat, die Yenguas-Stoffe. Und die werden hier auf Mallorca auch noch ganz traditionell hergestellt, in der Firma Teixits Vicens in Pollença. Marga Campomar arbeitet da und erklärt uns mal, wie viel Arbeit eigentlich dahinter steckt.
5: Luego también todo el proceso es artesanal y se hace todo a mano.
6: Hier wird alles noch mit der Hand gemacht, auch das Färben und Trocknen. Erst im letzten Schritt kommt die große Maschine zum Einsatz.
4: Gibt's als Strandtuch, teilweise sogar als T-Shirt oder auch als Tasche zu kaufen. Und für ein extra Urlaubserlebnis können Sie die Firma Teixits Vicens sogar nach vorheriger Anmeldung besichtigen. Beim nächsten Mallorca-Souvenir müssen Sie ein bisschen aufpassen, weil Obacht, zerbrechlich. Es geht um die mallorquinischen Ciureis. Die sind zwischen 5 und 25 Zentimetern groß, haben meist rote und grüne Farbtupfer, sind aus Ton und in ihnen steckt die Melodie der Insel. Ciureis sind nämlich nicht nur tolle dekorative Elemente fürs heimische Wohnzimmer, sondern tatsächlich Pfeifen. Sie wurden früher zum Beispiel von Schäfern genutzt, um die Herden zusammenzutreiben und haben sogar in mallorquinischer Musik Platz gefunden. Das Ciureis-Zentrum der Insel ist natürlich der Ton- und Keramik-Hotspot Marachi, aber es gibt sie auch in vielen Geschäften in Inca, Jubi, Felanitx, Sineu, Artà, Santa Maria und auch in Conseil. Die Farbe der bunten Pinselstriche, die ist von den einzelnen Regionen Mallorcas abhängig. In Inca benutzt man zum Beispiel gerne Gelb und Blau, in Marachi wird Grün und Rot verwendet.
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0: Drop Dead.
1: Die Clubs auf Mallorca sind voll mit Party-People, aber trotzdem sind die Clubs nicht zufrieden mit den Umsätzen. Mehr dazu gleich bei uns in den Inselradio Mallorca Lokalnachrichten. Um 6:30.
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0: Es ist 6:30.
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2: Mit Dominik Jordan einen schönen guten Abend. In Mallorcas Clubs wird diesen Sommer zwar wieder ordentlich gefeiert, viele Gäste geben aber deutlich weniger Geld aus. Der Branchenverband Abone spricht in diesem Jahr von einem Umsatzminus von 10-15% im Vergleich zu 2025. Betroffen seien auch starke Urlaubsregionen wie die Playa de Palma. Als Gründe nennt der Verband unter anderem höhere Preise für Hotels und Flüge sowie die schwächere Kaufkraft vieler Urlauber. Für die Saison 2027 rechnet der Verband sogar mit einer weiteren Verschlechterung. Wegen der Hitze sind am Flughafen von Palma bereits Mitarbeiter zusammengebrochen. Das berichtet die Gewerkschaft UGT. Einige mussten demnach sogar ins Krankenhaus gebracht werden. Besonders belastend seien die Arbeiten auf dem Vorfeld und bei der Gepäcksortierung. Die Gewerkschaft fordert deshalb mehr Trinkwasser, Schattenplätze und klimatisierte Rückzugsräume. Außerdem soll extreme Hitze offiziell als Arbeitsrisiko am Flughafen eingestuft werden. Auf Mallorca sind 6 neue Nester invasiver Wespen entdeckt und entfernt worden. 4 davon stammen von der asiatischen Hornisse, 2 von der orientalischen Hornisse. Gefunden wurden sie unter anderem in Palma, Calviar, Campanet und Felanitx. Wer eine verdächtige Wespe oder ein Nest sieht, kann den Fund unter anderem über eine App der balearischen Artenschutzbehörde COFIP melden.
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2: Heiß ist es heute wieder auf der Insel, deshalb gibt es immer noch Hitzewarnungen. Auch morgen am Mittwoch wird es wieder sonnig und heiß, ebenfalls mit Hitzewarnungen für einige Teile der Insel.
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0: Wenn Sie morgen vom Flughafen von Palma aus fliegen, dann sollten Sie wegen der Sonnenfinsternis und den Straßensperrungen morgen deutlich früher zum Flughafen fahren. Das Ayuntamiento Palma, das rät, 5 Stunden eher loszufahren. Alle Infos zur Sonnenfinsternis hier auf Mallorca und zu den Sperrungen gibt es natürlich unter inselradio.com zum Nachlesen. Jetzt schauen wir noch mal schnell, was heute Abend noch am Flughafen los ist. 982 Starts und Landungen sind insgesamt am Flughafen von Palma und ein Flieger aus Münster. Da ist noch ein Weg zu uns. Der hat eine Verspätung von knapp 20 Minuten und landet um 6:45.
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0: Mit Julia Müller.
1: Hallo Mallorca.
0: Wir schauen noch mal schnell auf den Verkehr auf der Flughafenautobahn der MA19. Da hat es einen Unfall gegeben. Da staut es sich stadtauswärts. Bis zum Flughafen planen Sie da also etwas mehr Zeit ein. Ich wünsche eine gute Fahrt.

0: Einen Song, der sämtliche Streaming-Rekorde in Indien gebrochen hat, habe ich gleich noch für Sie. Ed Sheeran ist es hier beim Inselradio Mallorca. Ja, kein Wunder, den Song Sapphire, den hat er ja auch in Indien aufgenommen. Und deswegen kommt er da natürlich besonders gut an. Den hören Sie auch gleich noch vor 7.
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1: Zeit für einen kleinen Bummel heute Abend. Wie wäre es denn, wenn Sie beim Nachtmarkt in Porto Poyenza heute nochmal vorbeischauen? Der findet jetzt im Sommer immer dienstags statt. Los geht's da heute um 19 Uhr und dann hat der Markt bis Mitternacht geöffnet. Da bekommen Sie Kunsthandwerk, aber auch Schmuck, schöne Souvenirs und das alles direkt am Hafen unter freiem Himmel. Also es macht richtig Spaß, auf so einen Nachtmarkt zu gehen. Eine Übersicht zu den Nachtmärkten hier auf der Insel finden Sie natürlich zum Nachlesen auch nochmal unter inselradio.com bei uns auf der Pinnwand.
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Ed Sheeran mit Sapphire hier beim Inselradio Mallorca. Mein Name ist Julia Müller, ich mache jetzt so langsam Feierabend und verabschiede mich für heute von Ihnen. Wünsche Ihnen noch einen schönen Dienstagabend. Hier geht es natürlich weiter mit guter Musik. Ab 22 Uhr legt nämlich noch der DJ Raphael Mario No für Sie auf. Und den erleben Sie auch live am 24. August bei unserer Filmaufführung hier in Palma beim Cinema alla Fresca. Da zeigen wir ja den Film Das Kabinett des Dr. Caligari. Das ist ein Stummfilm und passend dazu begleitet das eben der DJ Raphael Mario No musikalisch. Seien Sie mit dabei, tragen Sie sich das jetzt schon mal in den Kalender ein. Da gibt es also heute Abend schon mal einen kleinen Vorgeschmack für Sie und deswegen kann ich jetzt ganz entspannt in den Feierabend gehen. Ich sage Tschüss und bis morgen.

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1: Viel Sonnenschein gibt es heute Abend noch in Deutschland. So ein paar Quellwölkchen, die hängen noch über Hamburg und Berlin bei maximal noch 20 Grad. Sonnig ist es in Frankfurt und Düsseldorf bei bis zu 28 Grad noch. 29 Grad messen wir in Stuttgart und München. Da scheint die Sonne viel blau. Den Himmel haben wir auch in Leipzig bei 22 Grad. In Österreich, da wechseln sich Sonne und Wolken ab. Lokal kann es auch mal nass sein oder gewittern. In Wien messen wir 29 Grad. In der Schweiz gibt es viel Sonnenschein, aber auch lokale Gewitter. In Zürich kommen wir auf 32 Grad, dann geht es nochmal rüber nach London. Da scheint die Sonne bei 23 Grad und in Rom ist es sonnig bei noch 35 Grad.
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1: Sonnig und heiß ist es heute Abend noch bei uns auf der Insel. Es gilt auch weiterhin eine Hitzewarnung. Stufe Gelb für die gesamte Insel, ausgenommen ist nur der Osten. In Palma messen wir 35 Grad. Im Norden von Mallorca, in Alcúdia, kommen wir auch auf 35 Grad. In Cala Ratjada sind es 32 Grad und in Inca 35 Grad. Die Tiefstwerte heute Nacht liegen bei ca. 25 Grad. Die Regenwahrscheinlichkeit bei 10%, meldet der spanische Wetterdienst. Und jetzt schauen wir nochmal schnell auf den Inselradio-Wetter-Trend. Auch morgen wird es nochmal sonnig und heiß, deswegen gibt es auch morgen wieder Hitzewarnungen für einige Teile der Insel.
0: 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Es ist 19 Uhr. 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
2: Im Studio Imme Kasten. In vielen Bundesländern können Lkw auch an Sonntagen auf der Autobahn unterwegs sein. Mittlerweile haben auch Hamburg, Hessen und Schleswig-Holstein auf das Niedrigwasser in den Flüssen reagiert und das Sonntagsfahrverbot ausgesetzt. Das Ziel, Transporte sollen vom Wasser auf die Straße verlagert werden. Rainer Pregler vom ADAC sagt uns.
3: Zum einen begrüßen wir, dass die Lkw-Branche, dass die Logistik nun auch die Erlaubnis hat, noch zu fahren. Wir alle warten ja und sind auf die Lieferketten angewiesen. Andererseits wird das für zusätzliche Belastungen sorgen, gerade jetzt am Wochenende mit den zahlreichen Baustellen und dem reichlich Blech auf den Straßen.
2: Urlaub in Deutschland wird immer beliebter. Knapp 224 Millionen Übernachtungen wurden hierzulande im ersten Halbjahr gezählt. Das ist ein neuer Rekord, heißt es vom Statistischen Bundesamt. Die meisten Gäste sind aus Deutschland selbst. Generell ist die Urlaubslaune der Deutschen ungebremst. Viele zieht es auch nach wie vor ins Ausland. Dazu sagte uns Thorsten Schäfer vom Deutschen Reiseverband.
4: Wir sehen anhand der Buchungsdaten, dass vor allem sehr, sehr frühzeitig gebucht wurde, dass die Deutschen preissensibel sind auf jeden Fall beim Thema Urlaub. Und wir sehen, dass auf jeden Fall gerade auch im Urlaub gespart wird. Man geht vielleicht etwas weniger essen während der Urlaubszeit oder man gönnt sich keinen Ausflug.
2: Bundesinnenminister Dobrindt will den Verfassungsschutz zu einem echten Geheimdienst umbauen. Wie die Bild-Zeitung berichtet, sollen etwa offensive Cyber-Missionen erlaubt sein, also beispielsweise Smartphones infiltriert werden dürfen. Bislang hat der Verfassungsschutz eher eine Beobachterrolle. Immer mehr Mädchen werden wegen Essstörungen im Krankenhaus behandelt. Die Zahl der Fälle hat sich in den vergangenen 20 Jahren mehr als verdoppelt. Das hat das Statistische Bundesamt mitgeteilt. Die häufigsten Diagnosen sind Magersucht und Bulimie. Die Stehplätze bei deutschen Fußball-Länderspielen feiern ein Comeback. Das hat der DFB beschlossen. Zuletzt gab es das vor mehr als 25 Jahren. Schon beim kommenden Nations League-Heimspiel der Männer gegen Griechenland im September werden wieder Stehplätze angeboten.
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1: Im Studio Imme Kasten. Mit Blick auf das Niedrigwasser setzen immer mehr Bundesländer das Sonntagsfahrverbot für Lkw aus. Zuletzt sind jetzt Schleswig-Holstein, Bayern, Baden-Württemberg und Mecklenburg-Vorpommern sowie Hessen und Hamburg dazugekommen. Mehr dazu von Tim Britztrup.
2: Davor hatten schon Niedersachsen, Nordrhein-Westfalen, Rheinland-Pfalz und das Saarland erlaubt, dass auch sonntags LKWs auf den Autobahnen unterwegs sein dürfen. Damit soll dafür gesorgt werden, dass Waren an ihr Ziel kommen. Viele deutsche Flüsse melden nach wochenlanger Hitze und Trockenheit historisch niedrige Pegelstände und sind kaum noch schiffbar. Logistikverbände warnen allerdings vor zu hohen Erwartungen, weil deutschlandweit rund 100.000 LKW-Fahrer fehlen.
1: Urlaub in Deutschland wird immer beliebter. Knapp 224 Millionen Übernachtungen wurden hierzulande im ersten Halbjahr gezählt. Das ist ein neuer Rekord, heißt es vom Statistischen Bundesamt. Die meisten Gäste sind aus Deutschland selbst. Generell ist die Urlaubslaune der Deutschen ungebremst. Viele zieht es auch nach wie vor ins Ausland. Dazu sagt uns Thorsten Schäfer vom Deutschen Reiseverband.
3: Wir sehen anhand der Buchungsdaten, dass vor allem sehr, sehr frühzeitig gebucht wurde, dass die Deutschen preissensibel sind auf jeden Fall beim Thema Urlaub. Und wir sehen, dass auf jeden Fall gerade auch im Urlaub gespart wird. Man geht vielleicht etwas weniger essen während der Urlaubszeit oder man gönnt sich keinen Ausflug.
1: Schon wieder hat eine Drohne für Probleme an einem deutschen Flughafen gesorgt. Das berichtet der Spiegel. Demnach ist in der vergangenen Nacht eine Drohne über dem Flughafen Hannover-Langenhagen gekreist. Der Airport wurde immer wieder gesperrt. Mehrere Flieger konnten nicht pünktlich abheben. Immer mehr Mädchen werden wegen Essstörungen im Krankenhaus behandelt. Die Zahl der Fälle hat sich in den vergangenen 20 Jahren mehr als verdoppelt. Das hat das Statistische Bundesamt mitgeteilt. Die häufigsten Diagnosen sind Magersucht und Bulimie.
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1: Im Studio Imme Kasten. In vielen Bundesländern können Lkw auch an Sonntagen auf der Autobahn unterwegs sein. Mittlerweile haben auch Hamburg, Hessen und Schleswig-Holstein auf das Niedrigwasser in den Flüssen reagiert und das Sonntagsfahrverbot ausgesetzt. Das Ziel, Transporte sollen vom Wasser auf die Straße verlagert werden. Rainer Pregler vom ADAC sagt uns.
2: Zum einen begrüßen wir, dass die Lkw-Branche, dass die Logistik nun auch die Erlaubnis hat, noch zu fahren. Wir alle warten ja und sind auf die Lieferketten angewiesen. Andererseits wird das für zusätzliche Belastungen sorgen, gerade jetzt am Wochenende mit den zahlreichen Baustellen und dem reichlich Blech auf den Straßen.
1: Urlaub in Deutschland wird immer beliebter. Knapp 224 Millionen Übernachtungen wurden hierzulande im ersten Halbjahr gezählt. Das ist ein neuer Rekord, heißt es vom Statistischen Bundesamt. Die meisten Gäste sind aus Deutschland selbst. Generell ist die Urlaubslaune der Deutschen ungebremst. Viele zieht es auch nach wie vor ins Ausland. Dazu sagt uns Thorsten Schäfer vom Deutschen Reiseverband.
3: Wir sehen anhand der Buchungsdaten, dass vor allem sehr, sehr frühzeitig gebucht wurde, dass die Deutschen preissensibel sind auf jeden Fall beim Thema Urlaub. Und wir sehen, dass auf jeden Fall gerade auch im Urlaub gespart wird. Man geht vielleicht etwas weniger essen während der Urlaubszeit oder man gönnt sich keinen Ausflug.
1: Bundesinnenminister Dobrindt will den Verfassungsschutz zu einem echten Geheimdienst umbauen. Wie die Bild-Zeitung berichtet, sollen etwa offensive Cybermissionen erlaubt sein, also beispielsweise Smartphones infiltriert werden dürfen. Bislang hat der Verfassungsschutz eher eine Beobachterrolle. Die Stehplätze bei deutschen Fußball-Länderspielen feiern ein Comeback. Das hat der DFB beschlossen. Zuletzt gab es das vor mehr als 25 Jahren. Schon beim kommenden Nations League-Heimspiel der Männer gegen Griechenland im September werden wieder Stehplätze angeboten.
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1: Im Studio Colin Mock. Immer mehr Bundesländer ziehen Konsequenzen aus dem Niedrigwasser. Auch Schleswig-Holstein, Hamburg und Hessen setzen jetzt das Sonntagsfahrverbot für Lkw aus, um mehr Transporter auf die Straße zu kriegen. Thomas Racco vom Unternehmensverband Logistik Schleswig-Holstein hält das für sinnvoll. Er sieht aber trotzdem Risiken für die Versorgung.
2: Das ist dann auch eine Frage, wer dann auch mehr bezahlen kann. Kann die chemische Industrie mehr bezahlen oder kann der Einzelhandel mehr bezahlen? Also es kann auch durchaus sein, dass Unternehmen sagen, ich mache jetzt vermehrt Chemietransporte, nehme der Binnenschifffahrt Aufgaben ab und dafür lasse ich andere Sachen liegen. Die Transporte von Lebensmitteln oder irgendwelchen anderen Gütern, das kann durchaus sein.
1: In Deutschland werden immer mehr Mädchen wegen Essstörungen im Krankenhaus behandelt. In den letzten 20 Jahren hat sich die Zahl laut Statistischem Bundesamt mehr als verdoppelt. Mehr von Tim Britztrup.
3: Im Jahr 2004 wurden 2800 Mädchen zwischen 10 und 17 Jahren wegen einer Essstörung behandelt. 2024 waren es fast 6000. Damit macht die Altersgruppe fast die Hälfte aller Fälle aus. Auslöser für Essstörungen sind laut Bundesinstitut für öffentliche Gesundheit unter anderem Veränderungen im Hormonhaushalt, beispielsweise in der Pubertät. Der Anstieg wird aber auch damit in Verbindung gebracht, dass über TikTok und Co. bestimmte Schönheitsideale vorgelebt werden.
1: Innenminister Dobrindt will den Verfassungsschutz zu einem echten Geheimdienst umbauen. Wie die Bild-Zeitung berichtet, sollen etwa offensive Cybermissionen erlaubt werden, also beispielsweise Smartphones infiltriert werden dürfen. Bislang hat der Verfassungsschutz eher eine Beobachterrolle. In Russland darf die einzige Anti-Kriegspartei nicht bei der Parlamentswahl im kommenden Monat antreten. Der oberste Gerichtshof hat die Partei Jabloko ausgeschlossen, wegen angeblicher Verstöße gegen die russische Wahlgesetzgebung. Die Partei setzt sich für ein Ende des Ukraine-Kriegs ein. Naturkatastrophen haben Versicherer zuletzt etwas weniger gekostet. Im ersten Halbjahr kamen rund 42 Milliarden Dollar zusammen, heißt es vom Rückversicherer Swiss Re. Entwarnung gibt's aber nicht. In Europa steigt die Waldbrandgefahr. Gleichzeitig stehen immer mehr Gebäude in gefährdeten Gebieten.
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1: Im Studio Colin Mock. In vielen Bundesländern können Lkw auch an Sonntagen auf der Autobahn unterwegs sein. Mittlerweile haben auch Hamburg, Hessen und Schleswig-Holstein auf das Niedrigwasser in den Flüssen reagiert und das Sonntagsfahrverbot ausgesetzt. Das Ziel? Transporte sollen vom Wasser auf die Schiene verlagert werden. Rainer Pregler vom ADAC sagte uns:
2: Zum einen begrüßen wir, dass die Lkw-Branche, dass die Logistik nun auch die Erlaubnis hat, noch zu fahren. Wir alle warten ja und sind auf die Lieferketten angewiesen. Andererseits wird das für zusätzliche Belastungen sorgen, gerade jetzt am Wochenende mit den zahlreichen Baustellen und dem reichlich Blech auf den Straßen.
1: Neuer Rekord für den Tourismusstandort Deutschland. Im ersten Halbjahr gab es fast 224 Millionen Übernachtungen in Hotels oder auf Campingplätzen. Laut Statistischem Bundesamt wurde der Bestwert aus dem letzten Jahr damit schon wieder übertroffen. Thorsten Schäfer vom Deutschen Reiseverband sagte uns:
3: Neben dem Deutschlandtourismus punktet vor allem auch das Reisen ins Ausland. Die Mehrheit der Deutschen, nämlich 2/3 aller Deutschen, reist gewöhnlich im Jahr ins Ausland. Und das ist auch in diesem Jahr wieder so, sodass wir bislang auch eine positive Halbzeitbilanz für den Auslandstourismus ziehen.
1: Neue Pilotenstreiks bei der Lufthansa sind wohl erstmal vom Tisch. Der Konzern und die Vereinigung Cockpit haben sich im Tarifstreit auf eine Schlichtung geeinigt. Die Piloten hatten zuletzt im April für mehrere Tage gestreikt. Zahlreiche Flüge waren ausgefallen. Schon wieder hat eine Drohne für Probleme an einem deutschen Flughafen gesorgt. Das schreibt der Spiegel. Demnach ist eine Drohne über dem Flughafen Hannover-Langenhagen gekreist. Der Airport wurde immer wieder gesperrt. Mehrere Flieger konnten nicht pünktlich abheben. Ein Haus in der Großstadt kaufen, das können sich nur noch die wenigsten leisten. Jedes dritte Einfamilienhaus kostet dort mehr als 1 Million Euro. Das zeigt eine Analyse von ImmoScout24. Das Portal hat sich die 8 größten deutschen Städte angeguckt.
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1: Im Studio Colin Mock. Immer mehr Bundesländer ziehen Konsequenzen aus dem Niedrigwasser. Auch Schleswig-Holstein, Hamburg und Hessen setzen jetzt das Sonntagsfahrverbot für Lkw aus, um mehr Transporter auf die Straße zu kriegen. Thomas Racco vom Unternehmensverband Logistik Schleswig-Holstein hält das für sinnvoll. Er sieht aber trotzdem Risiken für die Versorgung.
2: Das ist dann auch eine Frage, wer dann auch mehr bezahlen kann. Kann die chemische Industrie mehr bezahlen oder kann der Einzelhandel mehr bezahlen? Also es kann auch durchaus sein, dass Unternehmen sagen, ich mache jetzt vermehrt Chemietransporte, nehme der Binnenschifffahrt Aufgaben ab und dafür lasse ich andere Sachen liegen. Die Transporte von Lebensmitteln oder irgendwelchen anderen Gütern, das kann durchaus sein.
1: Urlaub in Deutschland wird immer beliebter. Knapp 224 Millionen Übernachtungen wurden hierzulande im ersten Halbjahr gezählt. Das ist ein neuer Rekord, heißt es vom Statistischen Bundesamt. Die meisten Gäste sind aus Deutschland selbst. Generell ist die Urlaubslaune der Deutschen ungebremst. Viele zieht es auch nach wie vor ins Ausland. Dazu sagt uns Thorsten Schäfer vom Deutschen Reiseverband.
3: Wir sehen anhand der Buchungsdaten, dass vor allem sehr, sehr frühzeitig gebucht wurde, dass die Deutschen preissensibel sind auf jeden Fall beim Thema Urlaub. Und wir sehen, dass auf jeden Fall gerade auch im Urlaub gespart wird. Man geht vielleicht etwas weniger essen während der Urlaubszeit oder man gönnt sich keinen Ausflug.
1: Neue Pilotenstreiks bei der Lufthansa sind wohl erstmal vom Tisch. Der Konzern und die Vereinigung Cockpit haben sich im Tarifstreit auf eine Schlichtung geeinigt. Die Piloten hatten zuletzt im April für mehrere Tage gestreikt. Zahlreiche Flüge waren ausgefallen. Innenminister Dobrindt will den Verfassungsschutz zu einem echten Geheimdienst umbauen. Wie die Bild-Zeitung berichtet, sollen etwa offensive Cybermissionen erlaubt werden, also beispielsweise Smartphones infiltriert werden dürfen. Bislang hat der Verfassungsschutz eher eine Beobachterrolle. Die nächsten zwei Medaillen für Deutschland bei der Leichtathletik-EM. Hammerwerfer Merlin Hummel hat sich Silber gesichert. Owen Unser wurde beim 100-Meter-Lauf hinter zwei Briten Dritter und sackte Bronze ein. Damit hat Deutschland jetzt jeweils zweimal Silber und Bronze.
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1: Im Studio Colin Mock. In vielen Bundesländern können Lkw auch an Sonntagen auf der Autobahn unterwegs sein. Mittlerweile haben auch Hamburg, Hessen und Schleswig-Holstein auf das Niedrigwasser in den Flüssen reagiert und das Sonntagsfahrverbot ausgesetzt. Das Ziel? Transporte sollen vom Wasser auf die Schiene verlagert werden. Rainer Pregler vom ADAC sagte uns:
2: Zum einen begrüßen wir, dass die Lkw-Branche, dass die Logistik nun auch die Erlaubnis hat, noch zu fahren. Wir alle warten ja und sind auf die Lieferketten angewiesen. Andererseits wird das für zusätzliche Belastungen sorgen, gerade jetzt am Wochenende mit den zahlreichen Baustellen und dem reichlich Blech auf den Straßen.
1: In Deutschland werden immer mehr Mädchen wegen Essstörungen im Krankenhaus behandelt. In den letzten 20 Jahren hat sich die Zahl laut Statistischem Bundesamt mehr als verdoppelt. Mehr von Tim Britztrup.
3: Im Jahr 2004 wurden 2800 Mädchen zwischen 10 und 17 Jahren wegen einer Essstörung behandelt. 2024 waren es fast 6000. Damit macht die Altersgruppe fast die Hälfte aller Fälle aus. Auslöser für Essstörungen sind laut Bundesinstitut für öffentliche Gesundheit unter anderem Veränderungen im Hormonhaushalt, beispielsweise in der Pubertät. Der Anstieg wird aber auch damit in Verbindung gebracht, dass über TikTok und Co. bestimmte Schönheitsideale vorgelebt werden.
1: Deutschland ist und bleibt ein beliebtes Urlaubsland. Im ersten Halbjahr gab es wieder einen neuen Rekord. Da wurden in Hotels, Pensionen und auf Campingplätzen so viele Übernachtungen gebucht wie noch nie. Fast 224 Millionen waren es in Summe, heißt es vom Statistischen Bundesamt. Innenminister Dobrindt will den Verfassungsschutz zu einem echten Geheimdienst umbauen. Wie die Bild-Zeitung berichtet, sollen etwa offensive Cybermissionen erlaubt werden, also beispielsweise Smartphones infiltriert werden dürfen. Bislang hat der Verfassungsschutz eher eine Beobachterrolle. Gleiche Ausbeute auch an Tag 2 der Leichtathletik-EM für Deutschland. Jeweils einmal gab es wieder Silber und Bronze. Zweiter wurde Hammerwerfer Merlin Hummel in seiner Disziplin. Owen Ansah landete im 100-Meter-Lauf dagegen hinter zwei Briten auf Platz 3.
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